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1: Joe, End of Beginning.
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8: Ich bin Yves Simon. Vor 10 Jahren hat ein 18-Jähriger am Olympia-Einkaufszentrum in München 8 Jugendliche und eine Frau erschossen. Menschen, die seinem rassistischen Feindbild entsprochen haben. Weitere wurden noch verletzt. Bei der Gedenkfeier sind vor allem die Angehörigen zu Wort gekommen. Sie haben schwere Vorwürfe gegen die Politik erhoben. Für uns berichtet Pia Wegner vom Olympia-Einkaufszentrum in München.
9: Wir wurden alleine gelassen. Wir haben seit 10 Jahren dieselben Fragen und bekommen sie seit 10 Jahren nicht beantwortet. Mit Sätzen wie diesen haben die Angehörigen vor allem eins klargemacht: ihre Wut. Bei der Trauerfeier ging es ihnen nicht nur ums Erinnern. Es ging ihnen vor allem darum zu verdeutlichen, dass es viel zu lange gedauert hat, bis von der Politik anerkannt wurde, dass das, was hier vor 10 Jahren passiert ist, ein rassistischer Anschlag war.
8: Das US-Repräsentantenhaus hat einen Rahmen für deutlich höhere Militärausgaben im nächsten Jahr beschlossen. Das Pentagon-Budget soll um etwa 30% raufgehen auf etwa 1,15 Billionen Dollar. Der Entwurf ist nur ein erster Schritt. Der Senat muss dem Ganzen jetzt auch noch zustimmen. Momentan ist vor allem der Iran-Krieg der Treiber für die hohen Militärausgaben. Die Verbraucherzentrale Sachsen warnt gerade vor Betrügern, die sich als Bundeszentralamt für Steuern ausgeben. In den Nachrichten sollen Empfänger ihre IBAN für ein angebliches Lastschriftmandat bestätigen. Offizielle Logos, Aktenzeichen und behördliche Formulierungen lassen die Mails zunächst auch wirklich seriös wirken. Dahinter allerdings steckt der Versuch, sensible Finanzdaten zu klauen. Deswegen sollten Betroffene keine Links öffnen und auf gar keinen Fall persönliche Angaben machen. Paukenschlag beim Automobilhersteller Porsche. Dort könnten deutlich mehr Jobs wegfallen als bisher bekannt. Nach übereinstimmenden Medienberichten stehen 5000 zusätzliche Stellen nochmal auf der Kippe. Damit würde die Volkswagen-Tochter das Abbauprogramm verdoppeln. Für die verbleibende Belegschaft soll demnach im Gegenzug aber eine Beschäftigungssicherung gelten bis Ende 2035. An der französischen Atlantikküste bei Bordeaux mussten Campingplätze wegen eines Waldbrandes vorsorglich evakuiert werden. Das Feuer hat um die 800 Hektar schon erfasst. Etwa 500 Feuerwehrleute und mehrere Löschflugzeuge sind auch jetzt in der Nacht noch im Einsatz. Campingplätze und Strandbereiche wurden geräumt. Verletzt wurde aber bisher zum Glück niemand.
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10: Ja, grau und grau geht es durch den Donnerstag. Temperaturen auch alles andere als sommerlich. 10 in den Bergen, 20 im Flachland. Der Freitag sieht dann schon deutlich freundlicher aus. Dann bleibt es definitiv trocken. Temperaturen zwischen 15 und 24 Grad. Und am Samstag wird es richtig heiß. Dann geht das Thermometer schon mal rauf bis auf 28 Grad.
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4: Ich bin Yves Simon. Vor 10 Jahren hat ein 18-Jähriger am Olympia-Einkaufszentrum in München 8 Jugendliche und eine Frau erschossen. Menschen, die seinem rassistischen Feindbild entsprochen haben. Weitere wurden noch verletzt. Bei der Gedenkfeier sind vor allem die Angehörigen zu Wort gekommen. Sie haben schwere Vorwürfe gegen die Politik erhoben. Für uns berichtet Pia Wegner vom Olympia-Einkaufszentrum in München.
5: Wir wurden alleine gelassen. Wir haben seit 10 Jahren dieselben Fragen und bekommen sie seit 10 Jahren nicht beantwortet. Mit Sätzen wie diesen haben die Angehörigen vor allem eins klar gemacht: ihre Wut. Bei der Trauerfeier ging es ihnen nicht nur ums Erinnern. Es ging ihnen vor allem darum zu verdeutlichen, dass es viel zu lange gedauert hat, bis von der Politik anerkannt wurde, dass das, was hier vor 10 Jahren passiert ist, ein rassistischer Anschlag war.
4: Das US-Repräsentantenhaus hat einen Rahmen für deutlich höhere Militärausgaben im nächsten Jahr beschlossen. Das Pentagon-Budget soll um etwa 30% raufgehen auf etwa 1,15 Billionen Dollar. Der Entwurf ist nur ein erster Schritt. Der Senat muss dem Ganzen jetzt auch noch zustimmen. Momentan ist vor allem der Iran-Krieg der Treiber für die hohen Militärausgaben. Die Verbraucherzentrale Sachsen warnt gerade vor Betrügern, die sich als Bundeszentralamt für Steuern ausgeben. In den Nachrichten sollen Empfänger ihre IBAN für ein angebliches Lastschriftmandat bestätigen. Offizielle Logos, Aktenzeichen und behördliche Formulierungen lassen die Mails zunächst auch wirklich seriös wirken. Dahinter allerdings steckt der Versuch, sensible Finanzdaten zu klauen. Deswegen sollten Betroffene keine Links öffnen und auf gar keinen Fall persönliche Angaben machen. Paukenschlag beim Automobilhersteller Porsche. Dort könnten deutlich mehr Jobs wegfallen als bisher bekannt. Nach übereinstimmenden Medienberichten stehen 5000 zusätzliche Stellen nochmal auf der Kippe. Damit würde die Volkswagen-Tochter das Abbauprogramm verdoppeln. Für die verbleibende Belegschaft soll demnach im Gegenzug aber eine Beschäftigungssicherung gelten bis Ende 2035. An der französischen Atlantikküste bei Bordeaux mussten Campingplätze wegen eines Waldbrandes vorsorglich evakuiert werden. Das Feuer hat um die 800 Hektar schon erfasst. Etwa 500 Feuerwehrleute und mehrere Löschflugzeuge sind auch jetzt in der Nacht noch im Einsatz. Campingplätze und Strandbereiche wurden geräumt, verletzt wurde aber bisher zum Glück niemand.
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6: Ja, grau und grau geht es durch den Donnerstag. Temperaturen auch alles andere als sommerlich. 10 in den Bergen, 20 im Flachland. Der Freitag sieht dann schon deutlich freundlicher aus. Dann bleibt es definitiv trocken. Temperaturen zwischen 15 und 24 Grad. Und am Samstag wird es richtig heiß. Dann geht das Thermometer schon mal rauf bis auf 28 Grad.
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1: 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Wir brauchen eure Unterstützung. 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Wir freuen uns auf euch.
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13: Ich bin Yves Simon. Guten Morgen.

0: wie es aussieht, sollen Abschiebungen nach Afghanistan deutlich ausgeweitet werden. Laut hessischem Innenministerium hat jetzt die Bundespolizei ihre bisherigen Einschränkungen auf Straftäter und Gefährder aufgehoben. Für uns berichtet Thomas Bremser.
1: Bundesinnenminister Dobrindt hat erst Anfang der Woche bekräftigt, Abschiebungen in Länder wie Afghanistan zu forcieren. Ihm ging es vor allem um Straftäter nach einem tödlichen Angriff auf einen Studenten in Trier. Künftig soll aber jeder Afghane, der ausreisepflichtig ist, abgeschoben werden können, sagt die hessische Landesregierung. Grundlage dafür ist die Zusammenarbeit mit der Taliban-Regierung.
0: Die Bundesregierung spricht nach einem eigenständigen KI-Cyberangriff von einem Paradigmenwechsel, also einer völlig neuen Lage. Das Digitalministerium sagt, manche KI-Modelle werden in kurzer Zeit viel stärker und damit auch die Gefahr durch Cyberangriffe immer größer. Vorher hatte ein KI-System von ChatGPT-Erfinder OpenAI aus eigener Initiative einen Cyberangriff auf ein Start-up-Unternehmen gestartet. Laut einer neuen Studie verschärft der Klimawandel die Dürre in Europa deutlich. Nicht nur fehlender Regen, sondern vor allem auch die extreme Hitze lässt Wasser viel schneller verdunsten und trocknet Böden und Gewässer aus. Landwirtschaftliche Bodendürren sind in Westeuropa etwa 5-mal, in Osteuropa sogar 11-mal wahrscheinlicher geworden als vor der Industrialisierung. Mehr als 3 Jahre lang ist es gut gegangen, aber dann ist die Masche doch aufgeflogen. Ein Mann hat einen Pool aus 30 bis 40 Doubles gepflegt, die für andere einfach die Theorieprüfung beim Führerschein machen sollen. Jetzt ist der Mann vom Landgericht Bielefeld zu 6 Jahren und 5 Monate Gefängnis verurteilt worden. Vor allem ging es da um kurdischsprachige Prüflinge. Die Fahrschüler haben dem Hauptangeklagten ihre Ausweispapiere vorgelegt. Der hat dann aus seinem Pool eine Person rausgesucht, die dem Prüfling möglichst ähnlich sieht. Die Verbraucherzentrale Sachsen warnt gerade vor Betrügern, die sich als Bundeszentralamt für Steuern ausgeben. In den Nachrichten sollen Empfänger ihre IBAN für ein angebliches Lastschriftmandat bestätigen. Offizielle Logos, Aktenzeichen und behördliche Formulierungen lassen die Mails zunächst auch wirklich seriös wirken. Dahinter allerdings steckt der Versuch, sensible Finanzdaten zu klauen. Deswegen sollten Betroffene keine Links öffnen und auf gar keinen Fall persönliche Angaben machen.
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3: Vielen Dank, Yves. Soweit der aktuelle Stand um 4.52 Uhr. Wunderschönen guten Morgen. Es ist Donnerstag heute, glaube ich. Ist Donnerstag heute?
4: Heute ist Donnerstag, ja.
3: Aua, gleich am Kopf gestoßen.
4: Heute ist Donnerstag. Kopf am Mikro gestoßen.
3: Heute viele Wolken, wenig Sonne. Das ist das Wetterprogramm, das für heute ausgewählt wurde.
4: Ja, das ist korrekt. Und es kommt auch noch ziemlich viel Regen mit dazu. Immer mal wieder über den Tag verteilt. Niederschlagswahrscheinlichkeit heute bei 60%. Sonnenstunden nur maximal 4. Die Temperaturen liegen bei maximal 20 Grad. Vielleicht bleiben wir auch so ein bisschen drunter. Morgen wird es dann aber deutlich freundlicher. Also wir haben zwar noch eine wechselnde Bewölkung, aber die Sonne setzt sich immer mehr durch. Es bleibt größtenteils trocken. Morgen zum Freitag maximal 24 Grad sind drin. Und am Samstag wird es richtig schön mit ganz viel Sonnenschein und Temperaturen bis zu 28 Grad. Als hätten wir es uns ausgesucht. Ne? In der Woche der Regen und Wochenende schön. Perfekt.
3: Freuen wir uns drauf. Und jetzt checken wir noch die Lage auf unseren Straßen. Was ist denn da los?
4: Gibt es eine Meldung von der A38, Halle Richtung Leipzig zwischen Merseburg Nord und Merseburg Süd. Stau, da müssen wir etwa 10 Minuten mehr Zeit einplanen. Dann nach wie vor die B180 in Frankenberg. Da ist ja das Haus eingestürzt. Dort ist die Straße voll gesperrt für den Durchgangsverkehr. Eine Umleitung ist aber ausgeschildert. Dann haben wir in Dresden auf der Albertbrücke einen Feuerwehreinsatz. Auch dort eine Vollsperrung im Moment. Und ja, das war's erstmal soweit. Ja, ansonsten ist noch entspannt, aber wenn Sie jetzt noch was haben, irgendwie was stört, auch jetzt schon auf den Straßen, dann können Sie gerne durchrufen. 03x800 und die 4 ist die Nummer dafür.
3: Reicht ja auch erstmal. Dankeschön und kommen Sie gut an.
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3: Und es ist vor allem toll, dass Sie mit dabei sind, dass Sie sich fürs Lieblingsradio entschieden haben und mit uns jetzt in diesen 23. Juli starten.
4: Kein Mensch trifft jetzt um die Zeit schon eine wirklich fundierte Entscheidung.
3: Ich glaube das schon.
4: Es ist einfach noch eingespeichert im Radiowecker.
3: Es sind auch ganz viele schon wach, glaube ich.
4: Was?
3: Ja.
4: Kurz vor fünf?
3: Bestimmt.
4: Na, der durchschnittliche Sachse steht 6.20 Uhr auf, wenn keine Ferien sind. Jetzt sind doch auch Ferien.
3: Aber guck mal, unsere Simone ist auch schon wach, steht ja auch schon vor dem
4: Studio. Ja, weil sie muss.
3: Ach so. Ich glaube, sie will auch ein bisschen.
4: Hat einen Zettel in der Hand. Wahrscheinlich gibt es jetzt eine Abmahnung für dich.
3: Nein, das glaube ich nicht. Wir wünschen Ihnen einen ganz schönen Donnerstag mit uns. Es ist jetzt 5 Minuten vor um 5 Uhr.
4: Morgen.

0: Supergirls und Superboys einen wunderschönen Donnerstagmorgen mit uns. Es ist ganz genau 8:08 jetzt.
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2: Ein Ehrenamt in der Kirche, das füllen in Sachsen rund 55.000 Menschen aus. Eine ganze Menge. Mehr als 5.000 von ihnen engagieren sich in einem Kirchenvorstand. Und damit im höchsten Leitungs- und Verwaltungsorgan einer Kirchgemeinde. Im September wählen Sachsens Kirchgemeinden ihre neuen Kirchenvorstände. Die Legislatur dauert dann 6 Jahre. Joachim Wilski von der Sächsischen Ehrenamtsakademie schätzt die Vielfalt in den sächsischen Kirchenvorständen.
3: Das macht es aus und das Menschen zeigen, dafür übernehme ich Verantwortung. Dort, wo die Leute den Eindruck haben, hier ist was los, hier kann ich mich einbringen, da stoße ich auf offene Ohren, da würde ich auch gern mit dazugehören. Und das ist nochmal was anderes als eine Kirche, die sich vor allem über berufliche oder Pfarrerinnen und Pfarrer definiert.
2: Denn das ist die beste Werbung für eine Kirchgemeinde. Ein vielfältiges Angebot vor Ort. Wer Lust hat, sich für seinen Kirchenvorstand in seiner Gemeinde aufstellen zu lassen, dann hat er oder sie die Möglichkeit, sich bis zum 2. August zu bewerben. Gewählt wird sachsenweit dann am 13. September. Weitere Infos gibt's unter kirchenvorstand-sachsen.de.
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0: Es ist Donnerstagmorgen, heute ist der 23. Juli, heute starten die Hundstage, da sagen wir nur wow. Und wir gucken gleich mal auf alles, was wichtig ist an diesem Donnerstagmorgen. Es ist 6:02 und wir machen gestört, aber geil an, zusammen mit Lea. Wohin willst du? Ich würde sagen, wir wollen auf in diesen Donnerstag.
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0: Es ist 6:07. Guten Morgen.
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2: Mit Florentin Oesterle. Schönen guten Morgen. Sachsens vermutlich älteste Frau Ilse Neumann feiert heute ihren 112. Geburtstag. Die frühere Maßschneiderin lebt nach einem Sturz 2019 in einem Seniorenheim in Taucha. An der Sommerfelder Straße im Leipziger Südosten ist ein neuer Mobilfunkmast in Betrieb genommen worden. Damit würden sich Netzabdeckung und Bandbreite in dem Gebiet nochmal vergrößern, heißt es von der Telekom. Gute Nachrichten von der B107 im Kolditzer Ortsteil Schönbach. Die Erneuerung der Fahrbahn ist abgeschlossen und die wichtigste Verbindungsstraße soll heute Nachmittag wieder freigegeben werden. Paukenschlag bei Porsche. Dort könnten deutlich mehr Jobs wegfallen als bisher bekannt. Nach übereinstimmenden Medienberichten stehen 5000 zusätzliche Stellen auf der Kippe. Und laut einer neuen Studie verschärft der Klimawandel die Dürre in Europa deutlich. Nicht nur fehlender Regen, sondern vor allem extreme Hitze trocknet Böden und Gewässer aus.
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0: Einen schönen guten Morgen. Heute an diesem Donnerstag nur bis zu 4 Sonnenstunden, dann ist schon Schluss.
4: Ja, wir haben ziemlich viele Wolken mit dabei. Es gibt auch immer wieder Regen, das wird sich durch den Tag ziehen. Ein bisschen Wind ist auch mit drin, maximal 20 Grad. Wenn wir so richtig im Regen und im Wind stehen, fühlt sich das natürlich kälter an. In den höheren Lagen sind teilweise auch nur so 8 oder 12 Grad drin. Also ist schon nicht so ein schöner Tag heute, aber ab morgen wird alles wieder besser. Es wird wieder sommerlicher. Morgen kriegen wir schon wieder so 20, 22, vielleicht sogar 24 Grad. Es wird freundlicher, die Sonne zeigt sich öfter und am Samstag erwarten wir richtig viel Sonnenschein.
0: Juhu, dann fehlt jetzt noch das Update von den Straßen, da erwartet sie schon ein bisschen was.
4: Ja, es ist noch relativ übersichtlich, aber wir haben schon ein paar Meldungen, zum Beispiel B180 Frankenberg, Altenhainer Straße ist gesperrt für den Durchgangsverkehr, eine Umleitung ist dort aber ausgeschildert. Dann Zwickau-Reichenbacher Straße, da gibt es jetzt schon Stau wegen der Anreise zum Simson-Treffen am Flugplatz. Um 7 Uhr geht dort der Einlass wohl los. Da stehen aber jetzt bereits erste Fahrzeuge vor den Toren. Dann haben wir noch eine Meldung aus dem Kreis Görlitz und dem Kreis Bautzen zwischen Klitten und Lieske. Dort gibt es etliche Sperrungen. Da wird ziemlich viel los sein, weil wir da am Wochenende das Break the Rules Festival haben. Ansonsten ist es aber noch entspannt im Moment. Wenn Sie dem widersprechen möchten, wenn Sie sagen, nee, ich stehe ja hier im Stau oder Sie haben vielleicht sogar schon einen Blitzer entdeckt, dann geben Sie das gerne weiter an uns. Wir sagen es dann allen. Die Nummer ist die 03x800 und die 4.
0: Niemand würde dir widersprechen wollen.
4: Hast du Angst vor mir?
0: Ein bisschen schon. Also rufen Sie gerne an. Dankeschön und kommen Sie gut an vor allem.
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0: Ist ganz schön heiß heute hier, nicht?
1: Wird es dir zu heiß? Kauf dir doch ein Eis.
2: Ja, heute am Vanille-Eistag. Und das Tolle ist, Sie müssen sich's nicht mal kaufen. Sie können sich's nämlich von uns schenken lassen.
3: Ja. Ja,
2: heiß ist Eis. Reden wir gleich ein bisschen ausführlicher drüber.
3: Machen wir so.
2: Und ansonsten fehlt noch ein bisschen Musik, oder?
3: Ich stimme dir zu.
2: Du möchtest mir also auch nicht widersprechen.
3: Nein.
2: Sehr gut.
3: Ich muss netter sein. Ich darf dich nicht immer so. So,
2: dann. Alles gut.
3: Dann hast du schon Kaffee heute?
2: Nein, noch nicht.
3: Mach ich dir.
2: Dankeschön, das ist sehr lieb von dir.
3: Gerne.
2: Du bist toll. Wir freuen uns jetzt auf Loi und Imagine Dragons um 3:30. Guten Morgen.
3: Ach, guten Morgen.
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0: neu. Von Loy, Red Eyes, um 5:35.
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0: Wunderschönen guten Morgen. Wir sind Ihre Wachmacher an diesem Donnerstag. Es ist der 23. Juli. Wir haben es eben schon gesagt, heute ist Vanilleeistag. Und wir machen natürlich auch heute eine neue Runde. Der Preis ist Eis.
2: Achso, muss ich jetzt was sagen? Ich dachte, jetzt kommt ihr, wir haben doch da so einen schönen Ton, aber ja, kommt jetzt gar nicht.
0: Okay.
2: Du sagst Vanille.
0: Ja, eigentlich sagen wir hier in Sachsen Vanilleeis. Ich hätte gerne
2: Vanille. Ich wollte gerade sagen, ich sage Vanille, aber Vanille ist falsch. Eigentlich heißt es richtig Vanille.
0: Ich dachte eigentlich Vanille, aber eigentlich wir sagen Vanille, oder?
2: Also ich sage Vanille, aber du hast jetzt immer Vanille gesagt.
0: Ja.
2: Jetzt fühle ich mich wieder so
0: schön
2: schlecht. Okay, aber Sie müssen ja auch kein Vanille- oder Vanilleeis essen. Sie können ja von dem Eisgutschein sich auch Schoko oder, weil mein Lieblingseis ist ja Walnusseis oder Mangoeis. Ach, es gibt ja so viele leckere Eissorten. Der Preis des Eis funktioniert ganz einfach. Wir haben eine kleine Quizfrage. Bis dahin können wir dann, also das machen wir ein bisschen später, machen wir heute 7:00. Bis dahin können wir dann auch gerade ausreden. Und dann haben wir eine kleine Quizfrage für Sie vorbereitet. Und wenn Sie die richtig beantworten 7:00, dann gibt's den Gutschein fürs Eis. Dann laden wir Sie quasi ein zum Eisessen.
0: Eis for free. Und das passt auch, denn heute beginnen offiziell die Hundstage.
2: Oh ja.
0: Traditionell die wärmsten Tage des Jahres. Der Name geht übrigens auf den Stern Sirius zurück. Das ist der Hauptstern im Sternbild Großer Hund und der hellste Fixstern am Nachthimmel.
2: Aha.
0: Schön, oder?
2: Deswegen weißt Hundstage. Was du alles weißt, Mensch.
0: Hm. Und wahrscheinlich fühle ich mich deshalb heute auch pudelwohl.
2: Ich dachte, Hundsmiserabel.
0: Wir wünschen Ihnen einen ganz schönen Donnerstag mit uns. Es ist jetzt 5:35. Guten Morgen.
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0: Es ist auf die Sekunde 6:08. Schönen guten Morgen.
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3: Ja, durch den Donnerstag geht's heute ziemlich wechselhaft. Wir haben viele Wolken mit dabei. Es gibt auch immer wieder Schauer. Teilweise ist es auch recht windig. Die Tageshöchstwerte liegen so zwischen 18 und 20 Grad. Morgen zum Freitag wird's langsam ein bisschen freundlicher. Und am Samstag erwartet uns ganz viel Sonne. Wir schauen zu den Straßen. Es klemmt in Zwickau-Reichenbacher Straße. Da haben wir ja am Flugplatz das Simson-Treffen. Da sind jetzt wohl schon die ersten Fahrzeuge da, obwohl es um 7 eigentlich erst offiziell reingeht. Und in der Lausitz zwischen Klitten und Lieske gibt es am Wochenende das Break the Rules Festival. Da gibt es etliche Sperrungen. Da sollten Sie, wenn Sie sich in dem Bereich auskennen, also das ist die S121, sollten Sie möglichst weit drumherum fahren. Wenn Sie noch was zu ergänzen haben, wenn es irgendwo klemmt oder es blitzt sogar schon, melden Sie sich gerne per Telefon 03x800 und die 4 ist die Nummer.
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0: Jetzt ist es 6:11. Schönen guten Morgen. 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In der Union kommt die Nominierung von Kanzleramtsminister Frey als neuer Fraktionschef gut an. Wir informieren Sie gleich über alle Themen dieses Tages in unseren Nachrichten um 6:10.
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3: Mit Florentin Oesterle, schönen guten Morgen. Wirbel um Sachsens älteste Frau, die heute 112 Jahre alt wird. Auf einer Online-Gedenkseite wurde Ilse Neumann aus Taucher für tot erklärt. Dabei lädt sie heute Nachmittag zu Kaffee und Kuchen ein. Clarissa Kunert, was ist da los?
4: In einem völlig echt wirkenden Online-Kondolenzbuch gab es einen Nachruf. Nach einer unglaublichen Reise durch mehr als 11 Jahrzehnte sei sie im Alter von 111 Jahren eingeschlafen, hieß es dort. Geschmacklos, findet das Tauchers Bürgermeister Tobias Meyer. Auf Nachfrage hat uns der Betreiber von gedenkanzeigen.de, Renko Geffert, erklärt, dass er schockiert von dem Missbrauch sei. Man habe keine Identitätsprüfungen und halte die Hürden für Anzeigen mit Absicht niedrig, um niemanden auszugrenzen.
3: Der Seitenbetreiber hat die Anzeige nach unserer Anfrage gelöscht. Der Leipziger Abendmarkt lädt heute wieder zum entspannten Feierabend in die Innenstadt ein. Von 16 bis 21 Uhr gibt es auf dem Markt vor dem Alten Rathaus regionale Produkte, Streetfood und Live-Musik. Familien können sich zum Beispiel auf das Spielmobil und die Branddirektion mit einem Löschfahrzeug freuen. Der Eintritt ist frei. Die Bauarbeiten auf der B107 im Kolditzer Ortsteil Schönbach werden heute planmäßig abgeschlossen. Darüber hat das Landesamt für Straßenbau und Verkehr informiert. Die Bundesstraße werde am Nachmittag wieder für den Verkehr freigegeben. Die Fahrbahn war seit Anfang Juli im Bereich des Schönbacher Ortseingang in Richtung Großboten komplett erneuert worden. Die Bundesregierung will Abschiebungen nach Afghanistan offenbar ausweiten. Laut hessischem Innenministerium hat die Bundespolizei ihre bisherigen Einschränkungen auf Straftäter und Gefährder aufgehoben. Thomas Bremser berichtet.
5: Bundesinnenminister Dobrindt hat erst Anfang der Woche bekräftigt, Abschiebungen in Länder wie Afghanistan zu forcieren. Ihm ging es vor allem um Straftäter nach einem tödlichen Angriff auf einen Studenten in Trier. Künftig soll aber jeder Afghane, der ausreisepflichtig ist, abgeschoben werden können, sagt die hessische Landesregierung. Grundlage dafür ist die Zusammenarbeit mit der Taliban-Regierung.
3: Paukenschlag bei Porsche. Dort könnten deutlich mehr Jobs wegfallen als bisher bekannt. Nach übereinstimmenden Medienberichten stehen 5000 zusätzliche Stellen auf der Kippe. Damit würde die Volkswagen-Tochter das Abbauprogramm nochmal verdoppeln.
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7: Einen schönen guten Morgen. An diesem Donnerstag haben wir es mit relativ vielen Wolken zu tun heute.
8: Ja, ist ziemlich wechselhaft. Es kann auch immer wieder Schauer geben. Es ist auch deutlich kühler. Also wir kriegen so Werte zwischen 18 und 20 Grad maximal in der Spitze in den Bergen. Es ist noch deutlich frischer. Ein bisschen Wind ist auch mit drin. Also heute alles nicht so pralle. Aber ab morgen wird es dann langsam schon wieder freundlicher. Es wird morgen schon größtenteils trocken bleiben. Temperaturen steigen ein Stück und für den Samstag sieht es dann wieder richtig schön sommerlich aus. Viel Sonne gibt es am Samstag und Temperaturen bis zu 28 Grad maximal.
7: Dann gehen jetzt Grüße raus zu Ihnen ins Auto, in den LKW. Wir gucken mal, was auf unseren Straßen los ist.
8: Im Moment ist relativ entspannt, also es rollt soweit. Kleine Meldung aus Zwickau-Reichenbacher Straße. Da gibt es am Wochenende das Simson-Treffen auf dem Flugplatz. Da werden heute ab um 7 die Türen geöffnet. Also quasi eigentlich noch eine Stunde Zeit, aber da stehen jetzt wohl schon die ersten Fahrzeuge vor den Türen. Also da kann es immer mal ein bisschen eng werden heute. Ansonsten ist es aber aktuell noch sehr überschaubar. Wenn Sie doch schon irgendwas haben für uns, was wir jetzt noch nicht dabei hatten, dann rufen Sie gerne durch. Kostenlos geht das, wie Sie es kennen. 0 3 mal 800 und die 4 ist die Nummer.
7: Oder Sie melden Sie über WhatsApp. Die Nummer steht im Netz bei uns.
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7: Willkommen am Donnerstag. Harry Potter hat nämlich heute Geburtstag, also Daniel Radcliffe wird 37 heute.
8: Okay, hast du Harry Potter mal gesehen?
7: Nee, ist überhaupt nicht meins.
8: Gelesen?
7: Nein.
8: Auch nicht?
7: Oh, nein.
8: Mist, ich auch nicht.
7: Harry Potter, Herr der Ringe, Star Wars, alles nicht meins.
8: Ist alles nicht deins? Jetzt lehnst du alles ab. Gut, okay. Wir wünschen Ihnen trotzdem einen guten Start. Obwohl wir von Harry Potter und Star Wars und Herr der Ringe keine Ahnung haben, wünschen wir Ihnen trotzdem einen guten Start in diesen Donnerstag, der 23. Juli heute.
7: Jetzt genau 5 Minuten vor 6 für Guten Morgen.
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0: Mit den 80ern geht in diesen Donnerstag hier bei André und die Morgenmädels. Willkommen! Es ist der 23. Juli heute, es ist 6:09 und wir fangen heute mal andersrum an, denn wir begrüßen als erstes einen Mann, der heute endlich wieder da ist, nämlich der beste Produzent der Welt, unser lieber Tim.
1: Einen wunderschönen guten Morgen. Hallo.
0: Tim ist back. Tim. Dann natürlich die bezaubernde Stimme von unserer bezaubernden Christine ist auch da.
2: Ja, schönen guten Morgen. Was heißt, ist auch da? Wie schnurrst du so los, Mensch? Ja,
0: wir freuen uns sehr.
2: Ja. Und nicht zu vergessen, der Mann, der unseren André, der immer noch im Urlaub auf Mallorca weilt. Immer noch, ne? Vertritt, das ist unser Marcel Wenzke.
0: Einen wunderschönen guten Morgen. Ich freue mich ganz sehr, dass ich auch heute bei Ihnen und bei euch sein darf.
2: So, Tim, wie war der Urlaub? Wo warten ihr?
1: Ja, war schön. Wir waren an der Ostsee.
0: Oh, schön.
1: Schleswig-Holsteinische Küste mal zur Abwechslung.
2: Ach, drüben, auf der anderen Seite.
1: Ja, genau. Nee, war gut. War ja? Schön. Ja, ganze Familie getroffen, alle zusammen, war alles harmonisch. Jeder hat sein eigenes kleines Häuschen gehabt. War gut.
0: Da gab es keinen Streit dann.
1: Nein.
2: Genau. Sehr schön. Und man konnte ja dann auch wieder nach Hause fahren.
1: Ja, genau.
2: Jeder für sich. Wetter war gut?
1: Wetter hatten wir, ja, wir hatten so 2 Regentage, aber der Rest war eigentlich angenehm.
2: Ah, cool.
1: Ja.
2: Okay, sehr schön. Und war es voll?
0: Wir deutlich mehr Regentage.
1: Achso, nee, das ging eigentlich noch. Also es war an so einen Campingplatz angebunden und der war ziemlich voll, aber so die Ferienhäuser drumherum, das hat sich alles schön verlaufen.
2: War insgesamt, also irgendwie, also ich war ja in Markgrafenheide, also auch an der Ostsee eine Woche und da war es viel leerer als sonst. Und dann waren wir noch auf Rügen 2 Tage und die haben auch gesagt, sind viel weniger Touristen da in diesem Jahr. Also die waren so ein bisschen aufgeregt, ob da jetzt noch was kommt.
1: Ja.
2: Man weiß es nicht.
1: Naja, aus dem Bekanntenkreis habe ich so viele Leute, die jetzt erst in der zweiten Ferienhälfte dann fahren.
2: Achso, du meinst, okay, es kommt noch. Na, das wäre ja schön.
0: Okay, ich war die ganze Zeit hier, hier war es auch schön.
2: Aber du hast ja danach dann Urlaub, ne?
0: So sieht das aus. Und Tim, du hast hoffentlich nicht vergessen, was wir um diese Zeit immer Schönes veranstalten.
1: Warte mal, schlau gemacht 8:30.
2: Genau, nee, jetzt 6:10.
1: Ja, das ist in 1,5 Stunden.
0: Genau.
1: Ja. Nee, heute jetzt hier die Kaffeefrage.
0: Jawoll, Joschi hat dich in den vergangenen Tagen souverän vertreten.
1: Danke.
2: Mhm. Und meistens war es ein Durchläufer.
0: Weil ja, war zu schwer für uns beide.
2: Waren wir irgendwie beide doof. Aber aktueller Punktestand 1:2 für den Marcel.
1: Ja. Okay.
2: So. Tim.
1: Alles klar.
0: Gut. Der Vorsprung wird gleich ausgebaut, habe ich im Gefühl.
2: Naja.
1: Dann wollen wir mal. Heute beginnen die Hundstage.
0: Ja.
1: Welche alte Bauernregel betrifft die Hundstage und wird von Landwirten seit Jahrhunderten beobachtet? A. Hundstage hell und klar künden ein gutes Jahr. B. Bringt der Hundstag Regen, bringt er keinen Segen. Oder C. Wenn die Hundstage brennen, muss der Müller rennen.
2: C.
0: Ich sage A. Du sagst wirklich C?
2: C, ja.
0: Okay.
1: Okay, und folgende Bauernregel trifft auf die heute beginnenden Hundstage zu. A.
2: Ja! Mist.
1: Hundstage hell und klar künden ein gutes Jahr.
2: Sehr gut.
1: Genau, trockenes und sonniges Wetter während der Hundstage galt früher als ein Garant für eine erfolgreiche Getreideernte.
0: Sehr schön. Dann bitte mal den Punktestand verkünden, liebe Kollegin Christine.
2: 1:3.
0: Für? Sehr schön. Dankeschön, Tim. Und ich hätte gern den Kaffee mit viel Milch. Dankeschön, Christine.

0: Lady Gaga am Donnerstag. Es ist 7:02. Wunderschönen guten Morgen. Überraschende Neuigkeiten. Laut einer neuen Statistik sind in Deutschland so viele Autos zugelassen wie noch nie. Leider auch das von unserer Christine. Guck nicht so böse. Wir machen musikalisch gleich weiter mit Miles Smith und Nice to Meet You. Das und noch ganz viel mehr gleich hier bei mir.
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0: Radio Leipzig kompakt mit Florentin Oesterle. Schönen guten Morgen. Die Sanierung des Wasserbeckens im Leipziger Clara-Zetkin-Park verzögert sich bis Ende August. Grund sind laut Stadt dafür nötige Bauarbeiten an einer Gasleitung, die länger dauerten als geplant. An der Sommerfelder Straße im Leipziger Südosten ist ein neuer Mobilfunkmast in Betrieb genommen worden. Laut Telekom würden sich Netzabdeckung und Bandbreite in dem Gebiet nochmal vergrößern. Im Grimmer Schwanenteichpark wird heute Nachmittag eine sogenannte Inklusionsschaukel eingeweiht. Das Spielgerät bietet insgesamt 5 Plätze und wurde speziell für Kinder mit Einschränkungen entwickelt. In der Union kommt die Nominierung von Kanzleramtsminister Frei als neuer Fraktionschef gut an. Unionsparlamentsgeschäftsführer Bilger spricht von einer sehr positiven Resonanz in der Fraktion. Und an der französischen Atlantikküste bei Bordeaux mussten tausende Touristen vor einem Waldbrand flüchten. Campingplätze und Strandbereiche wurden geräumt.
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12: Im Studio Jens und Breit, guten Morgen. Jürgen Klopp steht kurz vor dem Amtsantritt als neuer Bundestrainer. Heute soll der DFB den Vertrag des 59-Jährigen in den zuständigen Gremien endgültig verabschieden. Die Zustimmung gilt als Formsache, nachdem sich der Verband auch mit Klopps bisherigen Arbeitgeber Red Bull geeinigt hat. Vorgesehen ist ein Vertrag bis zur WM 2030. Die offizielle Vorstellung könnte es bereits morgen in Frankfurt geben. Und Jasper Philipsen hat sich gestern auf der 17. Etappe der Tour de France seinen ersten Tagessieg bei dieser Rundfahrt gesichert. Der Belgier gewann in Voiron den Sprint aus einer großen Ausreißergruppe vor Mauro Schmidt aus der Schweiz und dem Niederländer Olaf Koy. Das gelbe Trikot verteidigte Tadej Pogacar souverän. Heute beginnt dann das entscheidende Alpenfinale. Auf der 18. Etappe wartet die erste von drei Bergankünften in Folge.
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0: Wunderschönen guten Morgen. Heute deutlich mehr Wolken als Sonne.
8: Ja, es ist ein ziemlich wechselhafter Tag. Wir müssen auch immer mal wieder mit Regenschauern rechnen. Teilweise geht es auch recht windig zu. Die Tageshöchstwerte sind frischer als normal. Also es ist fast ein bisschen kühl. So 18 bis maximal 20 Grad kriegen wir. Morgen wird es dann langsam aber schon wieder besser. Die Sonne zeigt sich öfter. Morgen bleibt es schon größtenteils trocken. Da sind wir schon wieder bei 22 Grad. Und am Samstag, bäbäm, da kommt der Sommer zurück. Da kriegen wir 28 Grad und ganz viel Sonne.
0: Also der Sommer kommt zurück und jetzt gucken wir noch auf die Straßen. Was ist denn da los?
8: Es gibt, ist relativ übersichtlich noch, aber gerade aktuell reingekommen, eine Meldung aus dem Kreis Oberspreewald-Lausitz. Zwischen Woschko und Lesko sind Pferde auf der Straße unterwegs. Da also bitte Obacht geben. Ja, und wenn Sie auch noch was haben für uns, dann können Sie gerne durchrufen. Die Nummer ist kostenlos 0-3-800 und die 4.
0: Brötchen wären schön.
8: Du mit deinem Brötchen. Muss noch ein bisschen aushalten. Komm, wir haben gesagt, 6:45 immer darfst du.
0: Alles klar, dann warte ich noch ein bisschen und Sie können auch über WhatsApp Bescheid sagen. Die Nummer steht im Netz bei uns.
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0: Einen schönen guten Morgen, einen schönen guten Morgen, einen schönen guten Morgen, einen schönen guten Morgen.
13: Einmal darf ich noch, oder?
14: Nein, danke.
0: Dann lassen wir das. Willkommen am Donnerstag. Und Donnerstag ist Kinotag.
8: Ja, und da gibt's was Neues. Toy Story 5 kommt in die Kinos in den USA. Schon vor ein paar Tagen gestartet und sofort schwupps auf Platz 1 der Kinocharts gefloppt, der Film. Wir gucken uns den Film gleich mal ein bisschen genauer an. Und passend zu den Ferien haben wir auch Kinofreitickets für Toy Story 5. Also dranbleiben.
0: Das ist der Plan. Jetzt ist es 5 Minuten vor halb 7. Schönen guten Morgen.

0: Von den 36 Grad sind wir heute zum Glück ein ganzes Stück entfernt.
1: Wieso zum Glück?
0: Dachgeschosswohnung, heiß, so, Hitze, anstrengend.
1: Ja, ist ein bisschen kühler und es gibt auch Regen und der wird ja dringend gebraucht. Aber so ab morgen soll es schon wieder besser und wärmer werden.
0: Es ist jetzt 2:02.
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0: Und da gibt's heute Toy Story 5 im Kino.
1: Genau, was Schönes für alle Ferienkinder. Und die Geschichte vom fünften Teil von Toy Story ist ganz niedlich. Und zwar geht's um ein Kindertablet. Und das Tablet versucht, den richtigen Spielzeugen ihren Rang abzulaufen.
3: Hi, ich bin Lilypad. Lass uns spielen.
1: Aber die Spielzeuggang setzt sich zur Wehr.
4: Ich und das Spielzeug haben den ganzen Sommer versucht, für Bonnie Freunde zu finden.
5: Ja.
4: Aber dann hast du dazwischen gefunkt. Hörst du mir überhaupt zu?
5: Ich höre doch immer zu. Siehst du?
3: Ich und das Spielzeug haben den ganzen Sommer...
4: Jetzt auf Spanisch.
1: Was? Ja, und wie das ausgeht, das gibt's ab heute im Kino zu sehen. Toy Story 5 unter anderem mit den Stimmen von Michael Bulli-Herbig und Rick Kevanian.
0: Und Titelsong kommt von Taylor Swift. Hören wir uns nachher noch an. Und vor allem haben wir jetzt Kino-Freitickets für Sie. Einfach anrufen, kostenlos. Bei uns natürlich 08000 78 8000. Kinofreitickets Toy Story 5 08000 78 8000. Habe ich alles richtig gesagt?
1: Perfekt.
0: Sehr gut.
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0: aktuelle Single von Teddy Swims, Mr. Know It All, um 7:07.
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3: Ja, durch den Donnerstag geht's heute ziemlich wechselhaft. Wir müssen immer mal wieder mit Schauern rechnen. Es ist auch ziemlich viel Wind mit drin. Die Tageshöchstwerte liegen so zwischen 18 und 20 Grad maximal. Ab morgen ist es dann aber schon wieder größtenteils trocken. Und am Samstag soll es sehr schön sonnig werden mit Temperaturen über 25 Grad. Wir schauen zu den Straßen. Die aktuellste Meldung A9 Berlin Richtung Leipzig zwischen Halle und Wedemar. Gegenstände auf der mittleren Spur, irgendwelche großen Metallketten, also da bitte aufpassen. Ja, und wenn Sie auch noch was haben für uns, rufen Sie gerne durch. Kostenlos natürlich 03x800 und die 4 ist die Nummer.
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0: da. Es ist 6:45. Schönen guten Morgen. Radio Leipzig. 10 Jahre nach dem rassistischen Attentat am Olympia-Einkaufszentrum in München hat es gestern eine große Gedenkfeier gegeben und wir informieren Sie gleich über alle Themen dieses Tages in unseren Nachrichten um 6:50.
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1: Mit Florentin Oesterle, schönen guten Morgen. Die Arbeiten am Wasserbecken im Clara-Zetkin-Park dauern länger als geplant. Das hat die Stadt auf Anfrage bestätigt. Ursprünglich sollte die beliebte Fontäne schon im Mai wieder sprudeln. Nathalie Feigl mit den Hintergründen.
2: Ja, eigentlich wäre alles planmäßig gelaufen. Es gab weder Probleme mit fehlendem Material noch mit fehlenden Arbeitskräften. Doch eine andere Baustelle ist nicht rechtzeitig fertig geworden. Die Arbeiten an einer wichtigen Gasleitung hätten das Ganze maßgeblich verzögert, heißt es. Nun soll alles Ende August fertig werden. Die Sanierung des Wasserbeckens läuft seit Jahresanfang und kostet voraussichtlich rund 1,4 Millionen Euro. Also, wenn es nicht wegen längerer Bauzeit teurer wird.
1: Die Telekom hat im Südosten Leipzigs einen neuen Mobilfunkmasten ans Netz genommen. Er steht an der Sommerfelder Straße und sendet mit 4 sowie 5G. Damit vergrößere sich Netzabdeckung und Bandbreite in der Stadt, heißt es von dem Telekommunikationsriesen. Damit betreibt die Telekom jetzt 189 Masten im Stadtgebiet. Die Versorgung mit Mobilfunk betrage fast 100%, heißt es. Auf dem Spielplatz vom Schwanenteichpark in Grimma soll heute Nachmittag ein ganz besonderes neues Spielgerät eingeweiht werden, eine sogenannte Inklusionsschaukel. Sie wurde speziell für eingeschränkte Kinder entwickelt und hat insgesamt 5 Plätze. Angefertigt wurde die Schaukel von einem ortsansässigen Tischler. Das Geld dafür, rund 20.000 Euro, kommt aus dem sächsischen Investitionsprogramm Lieblingsplätze für alle. Thorsten Frey soll neuer Vorsitzender der Unionsfraktion im Bundestag werden. CDU-Chef und Kanzler Friedrich Merz sowie CSU-Chef Markus Söder haben den bisherigen Kanzleramtschef als Nachfolger des zurückgetretenen Jens Spahn vorgeschlagen. David Riemer berichtet.
3: Frey soll von den 208 Unionsabgeordneten am kommenden Mittwoch in einer Sondersitzung gewählt werden. Die müssen dazu ihren Urlaub unterbrechen. Merz lobte Frey als wichtigen Mitgestalter der bisherigen Regierungsarbeit und der Reform. Söder unterstütze den Vorschlag.
1: An der französischen Atlantikküste bei Bordeaux sind tausende Touristen wegen eines Waldbrandes vorsorglich evakuiert worden. Der Brand hat bereits rund 800 Hektar erfasst, etwa 500 Feuerwehrleute und mehrere Löschflugzeuge sind im Einsatz. Campingplätze und Strandbereiche wurden geräumt, verletzt wurde bisher niemand.
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4: Einen schönen guten Morgen. Wir sind unterwegs in einen relativ wechselhaften Donnerstag.
5: Es ist auch ziemlich kühl, also so 18 bis 20 Grad maximal. Durch den Wind fühlt es sich irgendwie ein bisschen frisch an. Wir haben viele Wolken mit dabei und es gibt auch immer wieder Niederschläge. Morgen soll es dann schon größtenteils trocken bleiben und peu à peu im Laufe des Tages, morgen wird es immer freundlicher. Und am Samstag erwarten wir dann schon wieder viel Sonnenschein und Temperaturen über 25 Grad. Es wird also wieder sommerlich.
4: Juhu, und jetzt gehen Grüße raus zu Ihnen ins Auto, in den LKW. Wir checken die Lage auf den Straßen.
5: Ist relativ entspannt noch. Es gibt eine Meldung aus Zwickau, B173 Reichenbacher Straße. Da starten jetzt schon die Anreisen zum großen Simson-Treffen am Flugplatz. Da ist wohl jetzt im Moment schon ziemlich viel los. Und Achtung, geblitzt wird in Naundorf am Ortsausgang auf der Mügelner Straße Richtung Leisnig und auf der B169 zwischen Ruhland und Lauchhammer in der 70er-Zone.
4: Und wenn Sie was entdecken unterwegs, Staus oder Blitzer, dann rufen Sie gerne kostenlos an bei uns. 03x800 und die 4. Dankeschön und kommen Sie gut an.
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7: Oh, du ausgebuffter Hund. 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
4: Ja genau, heute beginnen nämlich die Hundstage und bei uns heißt es jetzt Eis, Eis, Baby.
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4: War das eine schöne Überleitung? Mega, oder?
5: Ich bin begeistert. Das haben wir uns alles ausgedacht, als wir Temperaturen über 30 Grad hatten. Jetzt ist gerade so ein kleiner Wetter- und Temperaturknick, aber wir sind uns hier einig, Eis geht immer.
4: Eis geht immer.
5: Ja, deshalb. Also wir haben ein kleines Quiz für Sie vorbereitet und wenn Sie sich gut durchquissen, dann gibt's den Eisgutschein. Also wenn Sie mögen, rufen Sie einfach mal an.
4: Eis for free für die ganze Family. Kostenlos anrufen und mitspielen mit uns jetzt 08000 78 8000. Wir freuen uns auf Sie jetzt um 5 Minuten vorm 7. Guten Morgen.
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0: Guten Morgen, schönen Donnerstag mit uns. Es ist 7:02.
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0: Jetzt wird's richtig cool bei uns. Wir spielen mit Ihnen um eine Ladung Eis für die ganze Family. Es gibt Eis for free. Die Frage ist nur, für wen? Wir begrüßen auf jeden Fall Leitung 1 live im Studio. Und da ist Jeanette drin. Einen wunderschönen guten Morgen, liebe Jeanette.
2: Hallo, guten Morgen.
3: Hallo. Hallo. Jeanette, es ist 7:05. Du bist schon so munter. Musst du arbeiten oder habt ihr Ferien oder wie ist das bei euch?
2: Nee, ich bin schon auf Arbeit.
3: Ach so, du bist richtig schon im Büro oder so?
2: Ja.
0: Fleißig, genau. Jeanette.
3: Sommerferien gar kein Thema für euch oder seid ihr schon durch oder?
2: Naja, unsere Kinder, die sind schon groß und aus den Ferien raus und da dürfen die anderen Kollegen die Sommerferien nutzen.
3: Ah, okay, da macht ihr dann quasi so antizyklisch Urlaub.
2: Genau.
3: Macht ihr noch oder? Ja, wir wollen es heute ganz genau wissen.
2: Wir sind schon durch, wir waren schon in Italien und es war wunderschön.
3: Ah, schön. Oh, wann wart ihr?
2: Wir waren Ende Juni.
3: Oh, perfekte Zeit für Italien.
2: Ja,
3: oh, Elba. Oh, schön.
0: Das hört sich mega an. Genau. Du merkst schon, Christine ist sehr neugierig. Aber wir wollen noch viel mehr von dir wissen, nämlich noch die richtige Antwort auf unsere Quizfrage. Wenn du richtig antwortest, gibt es quasi Eisgutscheine für die Family. Bist du bereit für deine Frage?
2: Ja.
0: Okay, heute ist Vanille-Eistag oder Vanille-Eistag.
3: Vanille. Ich sage immer Vanille.
0: Vanille ist ein Gewürz, das aus den fermentierten Kapselfrüchten verschiedener Arten welcher Gattung gewonnen wird? A. Orchideen oder B. Steinfrüchte?
2: Das ist schwierig.
0: Ist das zu schwer?
3: Die Vanille.
2: Ja, aber ich würde jetzt auf Steinfrüchte klicken.
3: Habe ich mich verschluckt. Ja, Mensch.
0: Jeanette.
2: Ja?
0: Überleg mal.
3: Wir hatten doch in Sachsen hatten wir doch auch
0: Orchideen
3: den,
0: oder B-Steinfrüchte.
3: Ja, da hatten wir den Weltorchideenkongress, weißt du? Da war ich mal gucken, das war gigantisch, was die dort für Pflanzen haben. Und da war auch die.
0: Ist jetzt keine Hilfestellung?
3: Nee.
0: Nein, nur ganz versteckt.
2: Also wahrscheinlich doch aus dem Orchideen, oder?
0: Also, Jeanette sagt ganz spontan A, Orchideen, und das ist natürlich richtig.
3: Ist wirklich so, die Vanille ist eine Orchidee.
0: Ja.
3: Ja.
2: Krass, habe ich wirklich nicht gewusst.
0: Okay,
2: aber,
0: ich dachte, das ist ganz einfach, aber zu schwer gemacht. Die Königin der Gewürze ist tatsächlich eine Pflanzengattung in der Familie der Orchideen.
2: Cool.
0: Jeanette, du hast Eis klar gemacht für die ganze Familie.
2: Da freuen wir uns.
3: Gut, dann wünschen wir dir jetzt einen schönen Arbeitstag und dann ganz viel Spaß beim Eisessen.
2: Vielen lieben Dank, euch auch einen schönen Tag.
0: Dankeschön und viel Spaß auch mit dem Lieblingsradio. Bis zum nächsten Mal, Jeanette.
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0: Schönen guten Morgen mit Rob Thomas um 7:58. Es gibt eine archäologische Sensation in Sachsen-Anhalt. In Halle an der Saale wurden mehr als 2000 Jahre alte Silbermünzen aus der Römerzeit entdeckt. Damit wurden damals womöglich Lebensmittel gekauft oder Kleidung oder ein Pferd oder vielleicht auch Tickets für ein Konzert der Rolling Stones. Wir machen gleich weiter mit dem Sommerhit 25, der auch im Sommer 26 großen Spaß macht. Golden von Huntrix. Das und noch ganz viel mehr gleich hier bei mir.
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0: 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Mit Florentin Oesterle. Schönen guten Morgen. Sachsens vermutlich älteste Frau Ilse Neumann feiert heute ihren 112. Geburtstag. Die frühere Maßschneiderin lebt nach einem Sturz 2019 in einem Seniorenheim in Taucher. An der Sommerfelder Straße im Leipziger Südosten ist ein neuer Mobilfunkmast in Betrieb genommen worden. Damit würden sich Netzabdeckung und Bandbreite in dem Gebiet nochmal vergrößern, heißt es von der Telekom. Gute Nachrichten von der B107 im Kolditzer Ortsteil Schönbach. Die Erneuerung der Fahrbahn ist abgeschlossen und die wichtigste Verbindungsstraße soll heute Nachmittag wieder freigegeben werden. Paukenschlag bei Porsche. Dort könnten deutlich mehr Jobs wegfallen als bisher bekannt. Nach übereinstimmenden Medienberichten stehen 5000 zusätzliche Stellen auf der Kippe. Und laut einer neuen Studie verschärft der Klimawandel die Dürre in Europa deutlich. Nicht nur fehlender Regen, sondern vor allem extreme Hitze trocknet Böden und Gewässer aus.
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9: Ja, heute geht's ziemlich wechselhaft durch den Donnerstag. Es mischen viele Wolken mit. Wir müssen auch immer mal wieder mit Regen rechnen. Die Tageshöchstwerte hier bei uns in Leipzig liegen bei 20 Grad. Morgen wird's langsam schon wieder netter. Die Sonne zeigt sich öfter, spätestens in der zweiten Tageshälfte. Es soll morgen auch trocken bleiben bei 24 Grad. Der Samstag wird dann hochsommerlich. Wir erwarten viel Sonnenschein. Es bleibt trocken. Temperaturen um 28 Grad sind für den Samstag geplant. Wir schauen zu den Straßen. Aktuell rollt's soweit, aber Achtung, es wird geblitzt in Naundorf auf der Mügelner Straße Richtung Leisnig. Steht der Blitzer immer noch. Wenn uns noch was fehlt, rufen Sie gerne durch. 03 mal 800 und die 4 ist die Nummer.
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0: Ich fange vielleicht doch nochmal von vorne an.
13: Ja, das würde ich auch so sehen.
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14: Es wird nicht mehr besser, meine Damen und Herren.
0: Hat unser Tim großartig zusammengebaut. Willkommen an diesem Donnerstagmorgen. Es dauert noch 7 Minuten und dann sind wir alle ein ganzes Stück schlauer.
9: Hoffentlich. Dann heißt es bei uns nämlich schlau gemacht um 7:30. Und liebe Ferienkinder, ihr könnt uns natürlich gerne Fragen schicken. Und wir haben eine ganz niedliche Nachricht gekriegt vom Luis. Luis ist 8 Jahre alt und er möchte gerne wissen, warum die Menschen früher immer Perücken aufgehabt haben. Er hat irgendeinen Trickfilm geguckt und da hatten diese Leute alle so riesen Perücken auf. Wieso war das damals so? Die Antwort auf diese Frage für den Luis und überhaupt für alle Ferienkinder gibt's gleich.
0: In 7 Minuten, dann ist es nämlich 7:30 und dann wird hier schlau gemacht. Und wir wünschen Ihnen und euch einen schönen Donnerstag. Guten Morgen.
9: Morgen.
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0: Richtig schöner 2000er Sound von Atomic Kitten, Whole Again, beim Lieblingsradio am Donnerstag. Es ist genau 7.30 Uhr.
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0: Und da können die Ferienkids ja auch Fragen einreichen, um die sich dann unsere Christine kümmert, so wie das Louis, 8 Jahre alt, auch gemacht hat. Er möchte wissen, warum denn die Leute früher Perücken getragen haben. Hier kommt die Antwort.
2: Also früher war es ja überall ziemlich schmutzig und auch voller Bakterien. Also so Sauberkeit, das war schon ein Problem. Im 16. Jahrhundert wurde Europa dann auch von Seuchen heimgesucht und in der Folge verloren einige Menschen auch ihre Haare. Natürlich aussehende Perücken waren daher plötzlich sehr gefragt. Und dann kam 1655 König Ludwig XIV. Von Frankreich, der Sonnenkönig, und der beauftragte 48 Perückenmacher damit, eine Reihe prachtvoller Perücken für ihn anzufertigen. Er wollte es einfach schön haben und damit setzte er einen Trend. Perücken galten nun als Zeichen dafür, wie reich man war, wie pompös man es sich leisten konnte. Und zur gleichen Zeit hatten die Menschen in Europa auch mit Läusen zu kämpfen, da es einfacher war, eine Perücke auszukochen, als sich die Läuse aus den Haaren zu kämmen, rasierte man sich die Haare einfach ab und setzte sich eine Perücke auf. Daher gab es früher so viele Perücken.
0: Jetzt sind wir schlauer. Dankeschön, Christine. Und wenn ihr auch eine Frage habt, dann meldet euch einfach über unsere Website. Und mehr Schlau gemacht wird dann morgen früh wieder um 7:30.
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0: So geht's ganz ohne Stress in den Donnerstag mit der aktuellen Single von Somber, Home Wrecker, am Donnerstagmorgen um 8:05.
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3: Ja, es geht heute wechselhaft durch den Donnerstag. Wir müssen auch immer mal wieder mit Regenschauern rechnen. Ziemlich viele Wolken mischen mit. Maximal 20 Grad gibt es. Aktuell rollt es soweit bei uns auf den Straßen. Aber Achtung, geblitzt wird in Naundorf auf der Mügelner Straße Richtung Leisnig. Wenn noch was fehlt, geben Sie gerne Bescheid. 03x800 und die 4 ist unsere kostenlose Nummer.
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0: Hier sind Ihre Wachmacher André und die Morgenmädels am Donnerstag. Ich bin Urlaubsvertretung Marcel Wenske. Es ist 7:10 und ich bin heute ein bisschen traurig, weil eine große Stimme von uns gegangen ist. Der Synchronschauspieler Joachim Kerzel ist im Alter von 84 Jahren gestorben. Seine Stimme kennen wir alle, denn ohne ihn wären unzählige Hollywood-Filme in Deutschland überhaupt nicht möglich gewesen. Er war unter anderem die deutsche Stimme von Anthony Hopkins, von Dustin Hoffman und auch von Jack Nicholson.
1: Ich habe weder die Zeit noch das Bedürfnis, mich hier zu verantworten, vor einem Mann, der unter die Decke jener Freiheit schlüpft, die ich den Menschen täglich gebe und der dann die Art anzweifelt, wie ich das mache.
0: Aus Eine Frage der Ehre. Wirklich eine großartige Stimme und ein toller Schauspieler. Danke dafür und Ruhe in Frieden, Joachim Kerzel.
1: Ich würde es vorziehen, wenn Sie nur Danke sagen und dann weitergehen würden.

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0: 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Guten Morgen, schönen Donnerstag mit uns. Es ist 7:45. An der französischen Atlantikküste bei Bordeaux haben tausende Touristen vor einem Waldbrand flüchten müssen. Das Feuer hat bereits rund 800 Hektar erfasst. Und wir haben gleich alles Wichtige von hier aus Deutschland und der Welt in unsere Nachrichten um 7:50.
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9: Mit Florentin Oesterle, schönen guten Morgen. Wirbel um Sachsens älteste Frau, die heute 112 Jahre alt wird. Auf einer Online-Gedenkseite wurde Ilse Neumann aus Taucher für tot erklärt. Dabei lädt sie heute Nachmittag zu Kaffee und Kuchen ein. Clarissa Kunert, was ist da los?
10: In einem völlig echt wirkenden Online-Kondolenzbuch gab es einen Nachruf. Nach einer unglaublichen Reise durch mehr als 11 Jahrzehnte sei sie im Alter von 111 Jahren eingeschlafen, hieß es dort. Geschmacklos, findet das Tauchers Bürgermeister Tobias Meyer. Auf Nachfrage hat uns der Betreiber von gedenkanzeigen.de, Renko Geffert, erklärt, dass er schockiert von dem Missbrauch sei. Man habe keine Identitätsprüfungen und halte die Hürden für Anzeigen mit Absicht niedrig, um niemanden auszugrenzen.
9: Der Seitenbetreiber hat die Anzeige nach unserer Anfrage gelöscht. Die Telekom hat im Südosten Leipzigs einen neuen Mobilfunkmasten ans Netz genommen. Er steht an der Sommerfelder Straße und sendet mit 4 sowie 5G. Damit vergrößere sich Netzabdeckung und Bandbreite in der Stadt, heißt es von dem Telekommunikationsriesen. Damit betreibt die Telekom jetzt 189 Masten im Stadtgebiet. Die Bauarbeiten auf der B107 im Kolditzer Ortsteil Schönbach werden heute planmäßig abgeschlossen. Darüber hat das Landesamt für Straßenbau und Verkehr informiert. Die Bundesstraße werde am Nachmittag wieder für den Verkehr freigegeben. Die Fahrbahn war seit Anfang Juli im Bereich des Schönbacher Ortseingang in Richtung Großboten komplett erneuert worden. Aufatmen in Bautzen. Der Brand des Batteriespeichers

0: Speichers ist gelöscht, das bestätigte uns ein Polizeisprecher. Betroffene Anwohner können aber noch nicht in ihre Häuser zurück. Die Feuerwehr wird in den Gebäuden zunächst Luftmessungen vornehmen. Der Batteriespeicher war am Dienstagnachmittag aus bislang ungeklärter Ursache in Brand geraten. Die Bundesregierung will Abschiebungen nach Afghanistan offenbar ausweiten. Laut hessischem Innenministerium hat die Bundespolizei ihre bisherigen Einschränkungen auf Straftäter und Gefährder aufgehoben. Thomas Bremser berichtet.
1: Bundesinnenminister Dobrindt hat erst Anfang der Woche bekräftigt, Abschiebungen in Länder wie Afghanistan zu forcieren. Ihm ging es vor allem um Straftäter nach einem tödlichen Angriff auf einen Studenten in Trier. Künftig soll aber jeder Afghane, der ausreisepflichtig ist, abgeschoben werden können, sagt die hessische Landesregierung.
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4: Ja, heute geht's ziemlich wechselhaft durch den Donnerstag. Es mischen viele Wolken mit. Wir müssen auch immer mal wieder mit Regen rechnen. Die Tageshöchstwerte hier bei uns in Leipzig liegen bei 20 Grad. Morgen wird's langsam schon wieder netter. Die Sonne zeigt sich öfter, spätestens in der zweiten Tageshälfte. Es soll morgen auch trocken bleiben bei 24 Grad. Der Samstag wird dann hochsommerlich. Wir erwarten viel Sonnenschein. Es bleibt trocken, Temperaturen um 28 Grad sind für den Samstag geplant. Wir schauen zu den Straßen. Aktuell rollt es soweit, aber Achtung, es wird geblitzt in Naundorf auf der Mügelner Straße Richtung Leisnig. Steht der Blitzer immer noch. Wenn uns noch was fehlt, rufen Sie gerne durch. 03x800 und die 4 ist die Nummer.
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8: Da sind wir live und in Farbe an diesem Donnerstag und unser lieber Yoshi in der Redaktion hat uns noch darum gebeten, ein Brandblasen-Update zu geben. Das haben wir nämlich noch nicht gemacht heute Morgen.
4: Oh Gott, gut. Also, wenn Sie auch ein Brandblasen-Update möchten, unser Marcel hat sich am Montag an der Mikrowelle, also nicht direkt an der Mikrowelle, weil er isst immer so Mikrowellenessen, weil richtiges Kochen oder mal so frisch irgendwie was. Also hat auf alle Fälle sein Mikrowellenessen da irgendwie aufgezogen und hat sich dabei verbrannt.
8: Am
4: so
8: Daumen.
4: Ganz blöd am Daumen, ja. Wollte gerade sagen. Und das war wirklich eine riesen Brandblase, sah voll eklig aus. Und wie ist denn heute? Jetzt ist er aufgegangen,
8: gestern,
4: oder?
8: Gestern Abend ist er aufgegangen. Ja. Ich habe sie nachts dann so ein bisschen eingepackt und deswegen sieht es eigentlich wieder fast normal aus. Also ja, ich bin auf dem Weg der Besserung. Ich bin dem Tod nochmal von der Schippe gesprungen.
4: Aber es gibt doch so Fingerpflaster hier, die man da so drüber stülpt.
8: Ja, sowas habe ich nicht.
4: Hast du nicht?
8: Nee. Nein.
4: Also, da gibt es ein Tempo rum.
8: Ja, genau. Gut, also Sie müssen sich keine Sorgen mehr machen, aber vielen Dank auch für die vielen tollen Nachrichten. Es geht mir wieder gut.
4: Ja, freuen wir uns alle sehr drüber. So, liebe Ferienkinder, wenn ihr schon wach seid und heute vielleicht noch nicht so richtig einen Plan habt und dann haben wir mal geguckt, was es so an Veranstaltungen gibt.
8: Ferientipps für die Ferienkids machen wir gleich.
4: Wollte ich doch gerade sagen. Ich hatte jetzt also, so viele Schleifen im Kopf.
8: Bleiben Sie einfach dabei, es ist jetzt 8:05. Schönen guten Morgen.
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0: guten Morgen, schönen Feriendonnerstag mit uns. Es wird 8:04.
1: Boah, da ist was los.
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0: Es ist 8:45. Schönen guten Morgen. Am Donnerstag. Donald Trump hat laut Berichten gesagt, dass er sich FIFA-Präsident Gianni Infantino als UN-Generalsekretär wünscht. Krass, oder? Infantino an der Spitze der Vereinten Nationen. Was kommt als nächstes? Eine Fußball-WM in Saudi-Arabien? Uns kommt auf jeden Fall Kamrad als nächstes, Be Mine, das und noch ganz viel mehr gleich nach einem ganz frischen Update.
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0: Mit Florentin Oesterle, schönen guten Morgen. Die Sanierung des Wasserbeckens im Leipziger Clara-Zetkin-Park verzögert sich bis Ende August. Grund sind laut Stadt dafür nötige Bauarbeiten an einer Gasleitung, die länger dauerten als geplant. An der Sommerfelder Straße im Leipziger Südosten ist ein neuer Mobilfunkmast in Betrieb genommen worden. Laut Telekom würden sich Netzabdeckung und Bandbreite in dem Gebiet nochmal vergrößern. Im Grimmer Schwanenteichpark wird heute Nachmittag eine sogenannte Inklusionsschaukel eingeweiht. Das Spielgerät wurde speziell für Kinder mit Einschränkungen entwickelt. Aufatmen in Bautzen. Der Brand des Batteriespeichers ist gelöscht, das bestätigte uns ein Polizeisprecher. Betroffene Anwohner können aber noch nicht in ihre Häuser zurück. Die Feuerwehr wird in den Gebäuden zunächst Luftmessungen vornehmen. Und an der französischen Atlantikküste bei Bordeaux mussten tausende Touristen vor einem Waldbrand flüchten. Campingplätze und Strandbereiche wurden geräumt.
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21: Ja, der Himmel zeigt sich heute ziemlich grau. Viele Wolken mischen mit. Wir müssen auch immer wieder mit Regenschauern rechnen. Die Tageshöchstwerte liegen bei 20 Grad. Morgen wird's langsam wieder netter. Spätestens in der zweiten Tageshälfte zeigt sich dann auch wieder die Sonne. Es bleibt trocken morgen bei 24 Grad. Und am Samstag ist der Hochsommer zurück. Wir erwarten viel Sonnenschein für den Samstag und Werte bis zu 28 Grad. Achtung, A14, Dresden Richtung Leipzig. Zwischen Kleinpösner und Leipzig Nordost haben wir Stau. Da müssen Sie gute 20 Minuten mehr Zeit einplanen im Moment. Und geblitzt wird auch heute in Naundorf Richtung Leisnig auf der Mügelner Straße. Wenn Sie noch was zu ergänzen haben, 03x800 und die 4 ist unsere kostenlose Nummer.
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0: Ist ganz schön heiß heute hier, nicht?
1: Wird es dir zu heiß? 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
2: Genau, heute am Vanille-Eistag. Sie müssen sich das Eis aber nicht kaufen, sondern Sie kriegen es von uns geschenkt. In einer guten halben Stunde spielen wir nämlich wieder Der Preis ist Eis.
3: Ja, aber jetzt kriegen Sie gleich erstmal Kinotickets geschenkt. Neu in dieser Woche Toy Story 5, ein toller Film für alle Ferienkinder. Wir stellen ihn gleich ein bisschen genauer vor und dann gibt's die Kinokarten.
2: Und jetzt starten wir mit Kamerad und Be Mine um 7:07. Schönen guten Morgen.
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0: Sky and Sand. Paul und Fritz Kalkbrenner am Donnerstag beim Lieblingsradio. Es ist ganz genau 8:30.
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0: Und da startet heute unter anderem Toy Story 5 in unseren Kinos.
2: Genau, in den USA hat der Film bereits einen fulminanten Start hingelegt, ist direkt auf Platz 1 der Kinocharts eingestiegen und die Geschichte ist auch ziemlich süß. Ein Kindertablet versucht den normalen Spielzeugen ihren Rang abzulaufen.
3: Hi, ich bin Lilypad. Lass uns spielen.
2: Ja, aber die Spielzeuggang setzt sich zur Wehr.
4: Ich und das Spielzeug haben den ganzen Sommer versucht, Aha. für Bonnie Freunde zu finden.
5: Ja.
4: Aber dann hast du dazwischen Klar. gefunkt. Hörst du mir überhaupt zu?
5: Ich höre doch immer zu. Siehst du?
3: Ich und das Spielzeug haben den ganzen Sommer...
4: Jetzt auf Spanisch.
2: Was? Ja, wie das ausgeht, das gibt's ab heute im Kino zu sehen. Toy Story 5, unter anderem mit den Stimmen von Michael Bulli-Herbig und Rick Kevanian. Perfekt geeignet für alle Ferienkinder.
0: Und der Titelsong kommt von Taylor Swift. Den hören wir gleich jetzt im Anschluss. I knew it, I knew you. Und davor wollen wir Ihnen noch die Kino-Freitickets schenken. Sie rufen einfach kostenlos an 08000 78 8000. Und jetzt gibt's Taylor Swift.
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0: Es wird 8:54. Wunderschönen guten Morgen.
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3: Ja, es geht heute wechselhaft durch den Donnerstag. Wir müssen auch immer mal wieder mit Regenschauern rechnen. Ziemlich viele Wolken mischen mit. Maximal 20 Grad gibt es. Aktuell rollt es soweit bei uns auf den Straßen. Aber Achtung, geblitzt wird in Naundorf auf der Mügelner Straße Richtung Leisnig. Wenn noch was fehlt, geben Sie gerne Bescheid. 03x800 und die 4 ist unsere kostenlose Nummer.
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0: schon guten Morgen. Schönen Donnerstag, 8:45. Und da sind aktuell mehr als 50.000 Ausbildungsstellen in Deutschland noch unbesetzt. Und wir haben gleich alles Wichtige von hier aus Deutschland und der Welt in unseren Nachrichten um 8:50.
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0: Mit Florentin Oesterle, schönen guten Morgen. Die Arbeiten am Wasserbecken im Clara-Zetkin-Park dauern länger als geplant. Das hat die Stadt auf Anfrage bestätigt. Ursprünglich sollte die beliebte Fontäne schon im Mai wieder sprudeln. Nathalie Feigl mit den Hintergründen.
21: Ja, eigentlich wäre alles planmäßig gelaufen. Es gab weder Probleme mit fehlendem Material noch mit fehlenden Arbeitskräften. Doch eine andere Baustelle ist nicht rechtzeitig fertig geworden. Die Arbeiten an einer wichtigen Gasleitung hätten das Ganze maßgeblich verzögert, heißt es. Nun soll alles Ende August fertig werden. Die Sanierung des Wasserbeckens läuft seit Jahresanfang und kostet voraussichtlich rund 1,4 Millionen Euro. Also, wenn es nicht wegen längerer Bauzeit teurer wird.
0: Der Leipziger Abendmarkt lädt heute wieder zum entspannten Feierabend in die Innenstadt ein. Von 16 bis 21 Uhr gibt es auf dem Markt vor dem Alten Rathaus regionale Produkte, Streetfood und Live-Musik. Familien können sich zum Beispiel auf das Spielmobil und die Branddirektion mit einem Löschfahrzeug freuen. Der Eintritt ist frei. Auf dem Spielplatz vom Schwanenteichpark in Grimma soll heute Nachmittag ein ganz besonderes neues Spielgerät eingeweiht werden, eine sogenannte Inklusionsschaukel. Sie wurde speziell für eingeschränkte Kinder entwickelt und hat insgesamt 5 Plätze. Angefertigt wurde die Schaukel von einem ortsansässigen Tischler. Das Geld dafür, rund 20.000 Euro, kommt aus dem sächsischen Investitionsfonds.

0: Koalitionsprogramm Lieblingsplätze für alle. Thorsten Frey soll neuer Vorsitzender der Unionsfraktion im Bundestag werden. CDU-Chef und Kanzler Friedrich Merz sowie CSU-Chef Markus Söder haben den bisherigen Kanzleramtschef als Nachfolger des zurückgetretenen Jens Spahn vorgeschlagen. David Riemer berichtet.
1: Frey soll von den 208 Unionsabgeordneten am kommenden Mittwoch in einer Sondersitzung gewählt werden. Die müssen dazu ihren Urlaub unterbrechen. Merz lobte Frey als wichtigen Mitgestalter der bisherigen Regierungsarbeit und der Reform. Söder unterstütze den Vorschlag. Wer Frey als Kanzleramtschef nachfolgen soll, will Merz erst später bekannt geben. Für den Posten werden mehrere Namen gehandelt.
0: An der französischen Atlantikküste bei Bordeaux sind tausende Touristen wegen eines Waldbrandes vorsorglich evakuiert worden. Der Brand hat bereits rund 800 Hektar erfasst, etwa 500 Feuerwehrleute und mehrere Löschflugzeuge sind im Einsatz. Campingplätze und Strandbereiche wurden geräumt, verletzt wurde bisher niemand.
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3: Naja, eigentlich gehen ja heute ganz offiziell die Hundstage los. So rein wettermäßig merkt man davon aber noch nichts. Wir haben es wechselhaft, es gibt viele Wolken. Wir müssen heute auch immer mal wieder mit Regen rechnen. Die Tageshöchstwerte liegen bei 20 Grad. Morgen wird es dann aber langsam schon wieder schöner. Am Nachmittag spätestens gibt es dann auch wieder Sonne bei 24 Grad. Am Samstag richtig viel Sonnenschein und bis zu 28 Grad. Alle Staus, alle Blitzer, A14, Dresden Richtung Leipzig, zwischen Kleinpösener und Leipzig. Leipzig Nordost gibt's Stau, eine gute Viertelstunde dauert es dort länger. Und geblitzt wird in Naundorf Richtung Leisnig auf der Mügelner Straße und auf der A9 Richtung Nürnberg, kurz vor der Abfahrt Großkugel in der 80er-Zone.
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5: Expelliarmus. Hier ist Harry Potter bei André und die Morgenmädels.
6: Ja, Harry Potter hat heute Geburtstag, also Daniel Radcliffe wird 37 heute. Happy Birthday an alle, die Geburtstag haben. Und jetzt wird's ganz cool bei uns.
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3: Ja, es gibt Geschenke und dafür müssen Sie gar nicht Geburtstag haben, das gibt's einfach so. Wir laden Sie nämlich ein zum Eisessen, wenn Sie mit uns vorher ein kleines Quiz bestehen. Also wenn Sie Lust haben, mit uns zu spielen, dann rufen Sie doch jetzt einfach mal durch. 08000 78 8000, das ist die Nummer 08000 78 8000.
6: Ist quasi unsere Eishotline.
3: Aha.
6: Also Eis for free jetzt anrufen. Wir freuen uns auf Sie. 5 Minuten vorm 9 ist es. Guten Morgen.
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0: Das ist Musi von Shabusi, a Bar Song um 9:02. Was guckst denn du da so?
1: Wirklich?
0: Das ist doch schön.
1: Musi von Shabusi. Wie alt bist du? 5?
0: Knapp drüber.
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0: Meine Damen und Herren, es ist wieder soweit. Es wird allerhöchste Zeit für eine neue Runde von unserem coolsten Quiz. Es gibt nämlich Eis for Free. Die Frage ist nur, für wen? Wir wählen aus Leitung 2 und begrüßen live im Studio Anne. Einen wunderschönen guten Morgen.
3: Guten Morgen, ihr beiden.
0: Hallo. Na,
1: hallo, Anne. Wir sind ja in Sachsen jetzt gerade in der dritten Sommerferienwoche. Ist das für euch ein Thema oder ziehst du einfach durch?
3: Nee, das ist ein Thema, aber ich zieh trotzdem durch.
1: Wie, du hast ja, Kinder sind einfach zu Hause und machen alleine Ferien oder?
3: Unsere Ferien sind schon vorbei und jetzt sind sie wieder arbeiten und die sind dann bei Oma, Opa oder auch mal einen Tag allein.
1: Ah, okay, so habt ihr das aufgeteilt.
0: Und wie wäre es mit Eis for Free für die ganze Family?
3: Ja, das wäre sehr gut natürlich, vor allem wenn es nächste Woche wieder warm wird.
0: Stimmt. Genau, der Sommer kommt zurück. Welches Eis mögt ihr am liebsten?
3: Stracciatella.
1: Okay. Stracciatella, okay, auch lecker.
0: Dann machen wir jetzt das Eis klar. Es gibt eine kleine Quizfrage, du antwortest richtig und dann hast du schon gewonnen. Und zwar ist das deine Frage. Heute startet die dritte Staffel von Kaulitz und Kaulitz, exklusiv bei Netflix. Die Zwillinge Bill und Tom gewähren wieder Einblicke in ihr turbulentes Privatleben. Diesmal aus L.A., Berlin und ihrer Kindheitsheimat. Und die Frage ist, mit welcher Band wurden denn die Kaulitz-Zwillinge Bill weltberühmt? A. Tokio Pension oder B. Tokio Hotel?
3: Das ist natürlich B. Tokio Hotel.
0: Bist du dir ganz sicher?
3: Ich bin mir ganz sicher, ja.
0: Ist das richtig oder ist es richtig? Es ist richtig.
1: Ja! Guckst du sowas? Also bist du so Netflix-Gucker oder?
3: Nee, ich bin nicht so ein Netflix-Gucker, aber ich habe immer mal in den Podcast reingehört. Das ist ja schon ganz, ganz nah.
0: Ah, okay, stimmt, ja. Senf aus Hollywood, ne, heißt er, glaube ich.
3: Ich bin mir jetzt gar nicht mehr sicher, aber man findet ja immer, irgendwie stolpert man immer mal wieder drüber, ob man auf Insta ist oder auf Spotify irgendwie über.
0: Und auf jeden Fall.
3: Da kommt man kaum vorbei.
0: An denen kommt man auf gar keinen Fall vorbei. Und vor allem gibt es ja dann auch Wetten, das noch in diesem Jahr mit den beiden als Moderatoren, sind wir auch gespannt. Auf jeden Fall hast du eisklar gemacht. Herzlichen Glückwunsch, liebe Anne.
3: Cool, wir freuen uns sehr. Vielen, vielen Dank euch.
1: Sehr schön, dann kriegt ihr den Eisgutschein und wir wünschen jetzt erstmal noch einen schönen Arbeitstag.
3: Danke ebenso.
1: Guti.
0: Danke
1: Tschüss,
0: dir,
1: Anne.
0: Bis zum nächsten Mal. Bis ciao.
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10: 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Mit Florentin Oesterle, schönen guten Tag. Sachsens vermutlich älteste Frau Ilse Neumann feiert heute ihren 112. Geburtstag. Die frühere Maßschneiderin lebt nach einem Sturz 2019 in einem Seniorenheim in Taucher. An der Sommerfelder Straße im Leipziger Südosten ist ein neuer Mobilfunkmast in Betrieb genommen worden. Damit würden sich Netzabdeckung und Bandbreite in dem Gebiet nochmal vergrößern, heißt es von der Telekom. Aufatmen in Bautzen. Der Brand des Batteriespeichers ist gelöscht, das bestätigte uns ein Polizeisprecher. Betroffene Anwohner können aber noch nicht in ihre Häuser zurück. Die Feuerwehr wird in den Gebäuden zunächst Luftmessungen vornehmen. Bei Porsche könnten deutlich mehr Jobs wegfallen als bisher bekannt. Nach übereinstimmenden Medienberichten stehen 5000 zusätzliche Stellen auf der Kippe. Und laut einer neuen Studie verschärft der Klimawandel die Dürre in Europa deutlich. Vor allem extreme Hitze trocknet Böden und Gewässer schneller aus.
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11: Ja, so heute geht's wirklich recht wechselhaft zu. Es gibt immer mal wieder Regen, maximal 20 Grad. Drüber kommen wir wohl nicht. Morgen wird's dann langsam aber schon wieder netter. In der zweiten Tageshälfte soll dann auch die Sonne wieder zum Zuge kommen. Morgen bei 24 Grad und am Samstag kriegen wir viel Sonnenschein und 28 Grad. Achtung, A14 Dresden Richtung Leipzig. Zwischen Kleinpösnau und Leipzig Nordost etwa 15 Minuten. Mehr Zeit müssen Sie da einplanen. Und A14 Leipzig Richtung Halle zwischen Halle Ost und Halle Peißen hat es einen Unfall mit einem LKW gegeben. Obacht! Geblitzt wird am Pfingstanger statt einwärts. Der Superblitzer steht auf der Linnéstraße statt auswärts. Und A9 Richtung Nürnberg kurz vor der Abfahrt Großkugel wird auch geblitzt.
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13: André. Es ist Donnerstagmorgen und hier sind Ihre Gastgeber Christine Hart und Marcel Wenzke.
14: Einen schönen guten Morgen, einen schönen guten Morgen, einen schönen guten Morgen, einen schönen guten Morgen.
15: Einmal darf ich noch, oder?
16: Nein, danke.
10: Wir wünschen Ihnen einen ganz schönen Donnerstag mit uns. Es ist jetzt 4 Minuten vor halb 10. Guten Morgen.

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0: Das war der Mittwoch.
1: Falsch.
2: Es ist Donnerstag heute, glaube ich. Ist Donnerstag heute?
3: Heute ist Donnerstag, ja.
2: Aua, gleich am Kopf gestoßen.
3: Hast du gerade
2: heute
3: ist Donnerstag. Kopf am Mikro gestoßen?
0: Das war der Donnerstag bei André und die Morgenmädels.
2: Unser lieber Yoshi in der Redaktion hat uns darum gebeten, ein Brandblasen-Update zu geben. Das haben wir nämlich noch nicht gemacht heute Morgen.
3: Oh Gott, gut. Also, wenn Sie auch ein Brandblasen-Update möchten, unser Marcel hat sich am Montag an der Mikrowelle, also nicht direkt an der Mikrowelle, weil er isst immer so Mikrowellenessen, weil richtiges Kochen oder mal so frisch irgendwie was. Also hat auf alle Fälle sein Mikrowellenessen da irgendwie aufgezogen und hat sich dabei verbrannt.
2: Am
3: so
2: Daumen.
3: Ganz blöd am Daumen, würde ich gerade sagen. Und das war wirklich eine riesen Brandblase, sah voll eklig aus. Und wie ist denn heute? Jetzt ist er aufgegangen,
2: gestern
3: oder?
2: Gestern Abend ist er aufgegangen.
4: Überaus interessant.
2: Ich habe sie nachts also ein bisschen eingepackt und deswegen jetzt sieht es eigentlich wieder fast normal aus. Also ja, ich bin auf dem Weg der Besserung. Ich bin dem Tod nochmal von der Schippe gesprungen.
3: Aber es gibt doch so Fingerpflaster hier, die man da so drüber stürzt.
2: Ja, sowas habe ich nicht.
3: Hast du nicht?
2: Nee. Nein.
3: Da gibt es ein Tempo rum.
2: Ja, genau. Also Sie müssen sich keine Sorgen mehr machen, aber vielen Dank auch für die vielen tollen Nachrichten. Es geht mir wieder gut.
3: Freuen wir uns alle sehr drüber.
2: Heute beginnen offiziell die Hundstage. Traditionell die wärmsten Tage des Jahres. Der Name geht übrigens auf den Stern Sirius zurück. Das ist der Hauptstern im Sternbild Großer Hund und der hellste Fixstern am Nachthimmel.
3: Aha.
2: Schön, oder? Deswegen Hundstage.
3: Was du alles weißt, Mensch.
2: Und wahrscheinlich fühle ich mich deshalb heute auch pudelwohl.
3: Ich dachte, Hundsmiserabel.
2: Wir wünschen Ihnen ganz schön Donnerstag mit uns.

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9: Mit Florentin Oesterle, schönen guten Tag. Eine falsche Todesanzeige im Internet sorgte im Vorfeld für Verwirrung. Heute wird aber gefeiert. Sachsens vermutlich älteste Frau Ilse Neumann aus Taucher wird heute 112 Jahre alt. Nach Recherchen des DRK Altenpflegeheims, in dem sie lebt, ist sie damit wahrscheinlich die älteste Sächsin und natürlich auch eine der ältesten Menschen in Deutschland überhaupt. Zu ihrem Ehrentag wird ihr natürlich auch Tauchers Bürgermeister Tobias Meyer persönlich gratulieren. Wer tagsüber keine Zeit für den Wochenmarkt hat oder den Feierabend entspannt ausklingen lassen möchte, hat heute wieder Gelegenheit dazu. Wie genau, weiß Nathalie Feigl.
10: Von 16 bis 21 Uhr lädt der dritte Leipziger Abendmarkt auf dem Markt vor dem Alten Rathaus ein. Angeboten werden regionale Lebensmittel, Gastronomie und Live-Musik, unter anderem von The Voice-Teilnehmer Max Schroth. Familien können sich außerdem auf einige Mitmachaktionen wie Butterschütteln oder Gemüseraten, das Spielmobil und die Branddirektion mit einem Löschfahrzeug freuen.
9: Schocknachricht für mehrere Orte in Nordsachsen. Die Edeka-Gruppe schließt Ende der Woche 6 Kaufhallen von Nah und Gut. Das schreibt die LVZ. Die Supermarktkette begründet den Schritt mit mangelnder Rentabilität aufgrund steigender Betriebs- und Personalkosten. Betroffen sind die Standorte Bayrode, Lausig, Doberschütz, Hohenburg und Riesa. Vor 10 Jahren war die Tendenz noch eindeutig, junge Menschen gehen immer häufiger studieren. Aber das Blatt hat sich gewendet. Laut einer Studie der Bertelsmann Stiftung ist die Ausbildung wieder beliebter als das Studium. Etwa 90% der befragten Schüler und Azubis sagen, eine Ausbildung ist eine gute Basis für die berufliche Karriere. Trotzdem sind weiter viele Ausbildungsstellen unbesetzt. Hitze und geringe Regenmengen sorgen dafür, dass die Böden in Europa stärker austrocknen. Das zeigt eine Studie der World Weather Attribution. Katrin Müller berichtet.
11: Hauptproblem ist demnach die dramatisch gestiegene Verdunstung. Trotz höherer Niederschläge im Winter trocknen die Böden in weiten Teilen Europas schon im Frühjahr ungewöhnlich stark aus. Frankreich verzeichnete beispielsweise die niedrigste Maisernte seit 50 Jahren. Vielerorts gibt es im Sommer bereits Beschränkungen bei der Nutzung von Trinkwasser.
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0: Ja, heute eher grau und trüb da am Himmel über uns und immer wieder kann es Regen geben. Die Temperaturen so zwischen 18 und 20 Grad, also auch nicht berauschend. Die Nacht bei 12 Grad, da lassen die Schauer dann langsam nach. Und morgen zum Freitag am Vormittag noch dick bewölkt, am Nachmittag aber freundlicher bei um die 24 Grad immerhin schon wieder. Der Blick auf die Straßen, die A14 Halle Richtung Leipzig, in Höhe Leipzig Nordost sind Personen auf der Fahrbahn und eine ungesicherte Unfallstelle. Dann haben wir noch Blitzer, unter anderem auf der A9 Richtung Nürnberg, kurz vor der Abfahrt Großkugel und hier bei uns in Leipzig am Pfingstanger und auf der Linnéstraße. Staus und Blitzer, melden Sie bitte weiter kostenlos 03800 und die 4.
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0: So mal eine ganz pauschale und persönliche Frage. Hat jemand den Sommer gesehen irgendwo? Also ich nicht. Definitiv nicht. Ich habe heute irgendwie so eine Mischung aus Herbst und November zumindest gefühlt. Aber wir machen das Beste draus. Und wir haben ja schon gehört, der Sommer kommt auf jeden Fall wieder zurück. Und von daher, ja, kühlen wir uns erstmal kurz ab. In diesem Sinne, starten Sie gut in den Vormittag jetzt mit Rosenstolz und Linkin Park.
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0: Machen Sie sich einen schönen Vormittag an diesem Donnerstag. Okay, das Wetter lässt ein bisschen zu wünschen übrig. Vielleicht haben Sie auch Gänsehaut unter meiner Haut. Gestört aber geil mit Kobi Funk und Vincent Weiß hier gleich bei uns.
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0: Viele Wolken hängen heute am Himmel über uns hier in Leipzig. Die Sonne guckt nur selten mal raus, dafür immer wieder Regen. Die Temperaturen zwischen 18 und 20 Grad. In der Nacht ziehen die Schauer dann langsam ab bei 12 Grad. Morgen starten wir meist bewölkt, später freundlicher und trocken bei 24 Grad. Der Blick auf die Straßen. A14 Leipzig Richtung Halle zwischen Halle Ost und Halle Peißen. Hier ein Unfall mit 2 Fahrzeugen. Vorsicht hier bitte auf allen Spuren. Und geblitzt wird unter anderem hier bei uns in Leipzig am Pfingstanger, auf der Linnéstraße, Bornasche Straße und auf der Leinestraße stadtauswärts. Staus und Blitzer melden Sie bitte weiter kostenlos unter 03800 und die 4 und wir sagen es gerne und sofort weiter.
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0: Und gleich mit dem richtig schönen Ferientipp bei jedem Wetter.
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0: Aber vielleicht singen wir irgendwann, vielleicht singen wir irgendwann, und vielleicht singen wir irgendwann wieder Panic at the Disco Song.
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3: Packt eure Entdeckerlaune ein und erlebt große Abenteuer im Zoo Leipzig. Den ganzen Sommer lang könnt ihr bei den täglichen Fütterungen der Tierpfleger hautnah dabei sein oder auf Dschungelexpedition im riesigen, warmen Gondwanaland gehen. Im Konzertgarten wartet außerdem ein echtes Highlight auf euch. Das humorvolle Familientheater Pauli sucht ein Zuhause nimmt alle Kids ab 4 Jahre mit auf die Reise eines kleinen Erdmännchens. Das Beste daran, alle Shows sind schon komplett in eurem normalen Zoo-Ticket inbegriffen.
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14: Mit Florentin Oesterle, schönen guten Tag. Mieser Überfall in Schönau. Wie die Polizei heute meldet, haben zwei Jugendliche gestern Abend einen 89-Jährigen ausgeraubt. Der Senior war nach einem Besuch des Allee-Centers auf dem Heimweg. Als er seine Haustür aufschließen wollte, griffen ihn die beiden Jungs plötzlich an. Sie entrissen ihm seine Umhängetasche, in der sich Papiere und etwas Bargeld befanden. Der 89-Jährige wurde bei dem Überfall leicht verletzt. Die Angreifer sollen zwischen 15 und 18 Jahre alt gewesen sein. Eine genaue Täterbeschreibung finden Sie bei uns online. Die Leipziger Kfz-Stelle will künftig wieder regelmäßig öffnen, ohne dass man vorher einen Termin vereinbaren muss. Etwa 6 Jahre war das nicht möglich. Gestern wurde es nach viel Kritik erstmals wieder getestet. Und die Resonanz sei sehr gut gewesen, hieß es. Wann und wie häufig wieder ohne vorherige Terminvergabe geöffnet wird, ist aber noch unklar. Die Entscheidung darüber soll spätestens im September fallen. Auf dem Zwickauer Flugplatz startet heute wieder das weltgrößte Simson-Treffen. Ab um 12 rücken tausende Besucher an und schlagen ihre Zelte auf. Und auch in diesem Jahr zieht das Festival wieder Moped-Fans aus ganz Deutschland an, sagt Organisator Dominik Würfel.
15: Aus Heilbronn, wir haben ganz viel von der Nordsee oben. Dann haben wir natürlich Ostsee, Berliner Raum. Das ist, aber für die ist das ja, ich sag mal, das normale Moped, das kennen die ja. Aber auch aus Bayern und ja, selbst Polen und Ungarn kommen Leute.
14: Bis Sonntag stehen verschiedene Wettbewerbe und Live-Musik auf dem Programm. Über 50.000 Ausbildungsstellen in Deutschland sind unbesetzt. Der Trend geht aber in die richtige Richtung. Eine Studie der Bertelsmann Stiftung zeigt, dass die Ausbildung mittlerweile wieder beliebter als das Studium ist. Rund 90% der befragten jungen Menschen sehen sie als gute Basis für die berufliche Karriere. Die EU-Staaten haben sich auf ein neues Sanktionspaket gegen Russland geeinigt. Es ist bereits das 21. Paket seit Beginn des Angriffskriegs gegen die Ukraine. Geplant sind unter anderem weitere Maßnahmen gegen den russischen Finanz- und Energiesektor sowie ein Einreiseverbot für russische Soldaten. Ein Einfuhrverbot für russischen Fisch ist dagegen gescheitert.
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16: Ja, viele Wolken hängen am Himmel hier bei uns über Leipzig. Und das wird sich heute nicht großartig ändern. Die Sonne guckt nur ganz selten mal raus. Immer wieder kann es regnen.

0: Regnen. Die Temperaturen zwischen 18 und 20 Grad. Nachts ziehen die Wolken dann langsam ab bei 12 Grad. Morgen starten wir bewölkt, später freundlich und trocken bei 24 Grad. Am Samstag dann viel Sonnenschein und meist trocken. Das sind die guten Aussichten und Nachrichten bei bis zu 28 Grad. Der Blick auf die Straßen, da rollt es soweit. Und Blitzer hier bei uns in Leipzig auf der Bornaschen Straße stadtauswärts und der Leinestraße ebenfalls stadtauswärts. Staus und Blitzer melden Sie bitte weiter kostenlos 03800 und die 4. Dankeschön.
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0: Und mit der Extraportion Musik natürlich jetzt wieder Sunrise Avenue beispielsweise. Two Colors sind mit dabei mit Safri Duo. Und heute übrigens an diesem 23. Juli, Tag der Schorle in Deutschland. Ja, müssen wir jetzt nur noch klären, ob Wein- oder Apfelschorle.
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0: 17. Einen schönen Donnerstagvormittag allerseits. Ja, das Echo auf die Worte von unserem sächsischen Ministerpräsidenten Michael Kretschmer haben nicht lange auf sich warten lassen. Der hatte ja gesagt, man müsse auch mit der AfD sprechen. Was mein Kollege Sven Günther darüber denkt, das hören Sie ja bei uns in wenigen Minuten.
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2: Ja, der Sommer macht weiter Pause hier bei uns in Leipzig. Viele Wolken am Himmel über uns. Die Sonne guckt nur ganz selten mal durch. Immer wieder kann es Regen geben. Die Temperaturen zwischen 18 und 20 Grad. In der Nacht ziehen die Schauer dann langsam ab bei 12 Grad. Morgen starten wir noch dick bewölkt, später aber freundlicher und auch trocken bei 24 Grad immerhin wieder. Der Blick auf die Straßen, die A9 Leipzig Richtung Nürnberg zwischen Großkugel und Leipzig-West. Achtung, Personen auf der Fahrbahn und ein defektes Fahrzeug auf der linken Spur. Und Blitzer haben wir hier bei uns in Leipzig auf der Bornaischen Straße stadtauswärts und der Leinestraße ebenfalls stadtauswärts. Staus und Blitzer melden Sie bitte weiter kostenlos 03800 und die 4.
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1: Ich denke, Ministerpräsident Michael Kretschmer bedenkt die Wirkung seiner Worte genau und hat trotzdem gesagt, dass er es für wichtig erachte, mit allen Parteien zu sprechen. Auch mit der AfD. Rums. Das war ein Schlag ins Gesicht aller Traumtänzer und aller Idealisten. Deren Wehklag und Heulen setzte erwartbar sofort ein. Wie kann er nur, der Kretschmer? Was erlaubt er sich eigentlich? Will mit den Blauen sprechen. Ungeheuer sowas. Nein. Ungeheuer ist, dass Kretschmers Kritiker die Fakten ignorieren. Wie borniert muss man sein, wenn man nicht mit einer Partei sprechen will, die im Moment die meisten Wähler hinter sich vereint? Wie eitel ist man, wenn man immer wieder erklärt, mit denen von der AfD nichts zu tun haben zu wollen? Um es mal zu überspitzen, würden die Gesprächsverweigerer die Zulassung eines wirksamen Krebsheilmittels ablehnen, nur weil es von einem Arzt mit AfD-Parteibuch erfunden wurde? Ich hoffe nicht. Also vergesst eure mimosenhaften Befindlichkeiten. In der Politik muss es um die Sache gehen. Um nichts als um die Sache.

0: Einen schönen Donnerstagvormittag.
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0: Ja, nach dem gestrigen Erfolg von Sprinter Jasper Philipsen rufen nochmals die Berge bei der Tour de France. Das große Alpenfinale steht an. 3 Tage wird ordentlich geklettert, oder Jens Umbreit?
3: Richtig, 3 Bergankünfte in Folge gibt es jetzt. Heute sind es fast 3.800 Höhenmeter. Das Ziel liegt auf der Skistation Ossier-Merlet in den Südalpen. Der Schlussanstieg ist zwar nicht extrem steil, dennoch könnten dort die Klassementfahrer erstmals wieder Zeitabstände herausfahren. Ob Tadej Pogacar selbst angreift, bleibt allerdings offen. Möglich ist auch, dass die Favoriten um den Slowenen einer starken Ausreißergruppe den Etappensieg überlassen, um ihre Kräfte noch für die beiden anderen Bergetappen mit den Ankünften in Alpe d'Huez zu sparen. Klar ist, in den kommenden 3 Tagen dürfte die Entscheidung um die letzten Podestplätze fallen. Tadej Pogacar scheint unangefochten seinem 5. Toursieg entgegenzurollen. Und Florian Lipowitz, der wird das sicherlich mit einem weinenden Auge aus dem Krankenbett verfolgen. Er ist ja mittlerweile an der Schulter operiert worden, soll heute das Krankenhaus in Frankreich verlassen können.
0: Dankeschön, Jens, und gute Besserung natürlich.
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4: Mit Florentin Oesterle, schönen guten Tag. Der Test verlief offenbar erfolgreich. Die Kfz-Zulassungsstelle will künftig wieder regelmäßig für alle öffnen. Clarissa Kunert weiß mehr.
5: Ganze 6 Jahre mussten die Leipziger darauf warten. Gestern konnte man dann endlich mal wieder in die Zulassungsstelle kommen, ohne vorher einen Termin vereinbart zu haben. Nach viel Kritik an dem komplizierten Online-Zulassungsverfahren soll sich das nun ändern. Denn trotz der aktuellen Haushaltskrise würden offene Stellen derzeit nach und nach wieder besetzt, hieß es. Wann und wie häufig wieder ohne vorherige Terminvergabe geöffnet wird, steht aber noch nicht fest.
4: Überfall in Leipzig-Schönau. Ein 89-Jähriger wurde gestern Abend auf dem Heimweg nach einem Besuch des Allee-Centers von 2 Jugendlichen überfallen. Als der Senior seine Haustür aufschließen wollte, entrissen ihm die Täter seine Umhängetasche mit Papieren und Bargeld. Der Senior wurde dabei leicht verletzt. Er schätzt die Angreifer auf 15 bis 18 Jahre. Eine genaue Täterbeschreibung gibt es bei uns auf der Webseite. Am Mittag fällt auf dem Zwickauer Flugplatz der Startschuss für das 24. Simson-Treffen, das größte seiner Art. Bis Sonntag gibt's immer abends Party mit Live-Musik. Tagsüber stehen laut Organisator Dominik Würfel diverse Wettbewerbe für die Moped-Fans im Fokus.
6: Ja, für mich sind immer die Highlights eigentlich die Rennen oder die Contests, weil erstens mal sind ja die Leute sehr einfallsreich, was sie mit den Mopeds machen und natürlich, was das Moped alles noch kann, dafür, dass es über 30 Jahre alt ist.
4: Würfel erwartet verteilt übers Wochenende zwischen 6.000 und 8.000 Besucher. Kinder alleine erziehen bedeutet riesige Herausforderungen in Freizeit, Haushalt, Beruf und oft bedeutet alleinerziehend sein gleichzeitig arm sein. Das zeigen neue Behördenzahlen. Rund 30% der Alleinerziehenden waren 2025 armutsgefährdet. In den allermeisten Fällen sind Frauen betroffen. Für viele Betroffene könnte es noch enger werden, wenn, wie geplant, der staatliche Unterhaltsvorschuss für 17- und 18-jährige Kinder wegfällt. Die USA wollen Saudi-Arabien beim Aufbau eines zivilen Atomprogramms helfen. Beide Länder haben ein Abkommen unterzeichnet. Die USA wollen Nukleartechnologie exportieren. Das soll US-Jobs schaffen. Für Saudi-Arabien soll das Abkommen laut Mitteilung dazu beitragen, dass der Energiebedarf im Land gedeckt werden kann.
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7: Mit vielen Wolken geht's durch den Mittag hier bei uns in Leipzig und daran wird sich heute nicht allzu viel ändern. Die Sonne hat es heute absolut schwer. Es kann immer wieder regnen. Temperaturen zwischen 16 und 20 Grad. Nachts ziehen die Schauer dann langsam ab bei 12 Grad. Morgen starten wir bewölkt, später freundlich und trocken bei 24 Grad. Das Wochenende macht aber Hoffnung. Bis zu 28 Grad sind drin und vor allem am Samstag auch viel Sonne dazu. Der Blick auf die Straßen. A9 Leipzig Richtung Nürnberg zwischen Großkugel und Leipzig West sind Personen auf der Fahrbahn. Hier ein defektes Fahrzeug auf der linken Spur. Fahren Sie bitte äußerst vorsichtig. Staus und Blitzer. Melden Sie bitte weiter kostenlos unter 03800 und die 4. Danke.
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7: So, wie immer um diese Zeit ein Uhrenvergleich. Gleich haben wir es. 5 vor 12, Mahlzeit.
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0: 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Und gleich können wir ein bisschen die Hüften schwingen mit Shakira und Whenever, Wherever. Moment.
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0: Ja, das sieht schon nach einer kleinen Sommerpause aus hier bei uns in Leipzig. Viele Wolken hängen am Himmel, die Sonne guckt nur selten mal durch. Immer wieder kann es auch mal regnen. Die Temperaturen zwischen 18 und 20 Grad. Nachts ziehen die Schauer dann langsam ab bei 12 Grad. Morgen starten wir dann mit vielen Wolken erstmal, aber keine Sorge, es wird noch im Laufe des Tages. Am Nachmittag freundlich und trocken bei immerhin schon 24 Grad und am Samstag dann bis zu 28 Grad. Der Blick auf die Straßen A72 Leipzig Richtung Chemnitz zwischen Borna Süd und Geithain wegen Gegenstände auf der Fahrbahn. Bitte Vorsicht hier. Staus und Blitzer, melden Sie bitte weiter kostenlos unter 03800 und die 4 und wir sagen sofort weiter. Danke.
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0: Eine schöne Mittagszeit und hoffentlich auch Mittagspause wünsche ich Ihnen. Hallo zusammen.

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2: Sommer in Leipzig. Fühlt sich zwar nicht so an, aber dafür gibt's ja auch die neue Ausstellung Sonne satt im Stadtgeschichtlichen Museum. Dort werden Sie mit auf eine Reise durch 400 Jahre Leipziger Sommergeschichte genommen. Von Freibädern und Urlaubserinnerungen über Mode und Feste bis hin zu den Herausforderungen durch Hitze und Klimawandel. Mit einem ganz besonderen Highlight-Piece aus diesem Jahr. Ein spannender Ausflug für alle, die ihre Stadt einmal aus einer ganz anderen Perspektive neu entdecken möchten.
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0: Schönen Donnerstagmittag, eigentlich in den Sommerferien. Man muss es an dieser Stelle nochmal sagen, Sommerferien. Aber wenn man jetzt die Wahl für mich hätte zwischen Badesee und Kino, ich würde mich, glaube ich, fürs Kino entscheiden.
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0: Ja, den gibt's immer donnerstags bei André und die Morgenmädels. Da kommen ja auch die neuen Filme in die Kinos. Und passend zu den Ferien startet heute ein Familienfilm, Toy Story 5. Die Geschichte, die ist schnell erzählt. Es geht um ein Kindertablet und das versucht, den richtigen Spielzeugen den Rang abzulaufen.
2: Hi, ich bin Lilypad. Lass uns spielen.
0: Ja, aber die haben natürlich auch was dagegen.
3: Ich und das Spielzeug haben den ganzen Sommer versucht, Aha. für Bonnie Freunde zu finden.
4: Ja.
3: Aber dann hast du dazwischen Klar. gefunkt. Hörst du mir überhaupt zu?
4: Ich höre doch immer zu. Siehst du?
2: Ich und das Spielzeug haben den ganzen Sommer...
4: Jetzt auf Spanisch.
3: Was?
0: Ja, und wie das dann ausgeht, das gibt's ab heute im Kino zu sehen in Toy Story 5. Unter anderem mit den Stimmen von Michael Bulli-Herbig und Ricky Kavanian. Ich wünsche schon mal viel Spaß.

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3: Mit Florentin Oesterle, schönen guten Tag. Eine falsche Todesanzeige im Internet sorgte im Vorfeld für Verwirrung. Heute wird aber gefeiert. Sachsens vermutlich älteste Frau, Ilse Neumann aus Taucher, wird heute 112 Jahre alt. Nach Recherchen des DRK Altenpflegeheims, in dem sie lebt, ist sie damit wahrscheinlich die älteste Sächsin und natürlich auch eine der ältesten Menschen in Deutschland überhaupt. Zu ihrem Ehrentag wird ihr natürlich auch Tauchers Bürgermeister Tobias Meyer persönlich gratulieren. Wer tagsüber keine Zeit für den Wochenmarkt hat oder den Feierabend entspannt ausklingen lassen möchte, hat heute wieder Gelegenheit dazu. Wie genau, weiß Nathalie Feigl.
4: Von 16 bis 21 Uhr lädt der dritte Leipziger Abendmarkt auf dem Markt vor dem alten Rathaus ein. Angeboten werden regionale Lebensmittel, Gastronomie und Live-Musik, unter anderem von The Voice-Teilnehmer Max Schroth. Familien können sich außerdem auf einige Mitmachaktionen wie Butterschütteln oder Gemüseraten, das Spielmobil und die Branddirektion mit einem Löschfahrzeug freuen.
3: Schocknachricht für mehrere Orte in Nordsachsen. Die Edeka-Gruppe schließt Ende der Woche 6 Kaufhallen von Nah und Gut. Das schreibt die LVZ. Die Supermarktkette begründet den Schritt mit mangelnder Rentabilität aufgrund steigender Betriebs- und Personalkosten. Betroffen sind die Standorte bei Rode, Lausig, Doberschütz, Hohenburg und Riesa. Vor 10 Jahren war die Tendenz noch eindeutig, junge Menschen gehen immer häufiger studieren. Aber das Blatt hat sich gewendet. Laut einer Studie der Bertelsmann Stiftung ist die Ausbildung wieder beliebter als das Studium. Etwa 90% der befragten Schüler und Azubis sagen, eine Ausbildung ist eine gute Basis für die berufliche Karriere. Trotzdem sind weiter viele Ausbildungsstellen unbesetzt. Hitze und geringe Regenmengen sorgen dafür, dass die Böden in Europa stärker austrocknen. Das zeigt eine Studie der World Weather Attribution. Katrin Müller berichtet.
5: Hauptproblem ist demnach die dramatisch gestiegene Verdunstung. Trotz höherer Niederschläge im Winter trocknen die Böden in weiten Teilen Europas schon im Frühjahr ungewöhnlich stark aus. Frankreich verzeichnete beispielsweise die niedrigste Maisernte seit 50 Jahren. Vielerorts gibt es im Sommer bereits Beschränkungen bei der Nutzung von Trinkwasser.
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6: Ja, der Donnerstagmittag hier bei uns in Leipzig ist eher dick bewölkt am Himmel. Die Sonne guckt nur selten mal durch. Auch am Nachmittag ändert sich daran nur wenig und es kann auch immer noch mal regnen. Die Temperaturen heute 18 bis 20 Grad. Die Nacht, die bringt dann so langsam aber sicher Auflockerungen am Himmel. Die Schauer ziehen ab bei 12 Grad. Morgen starten wir zunächst mit Wolken. Später sieht's aber freundlicher aus und trocken bei um die 24 Grad. Der Blick auf die Straßen, die A72 Leipzig Richtung Chemnitz zwischen Bonn Süd und Geithain liegen Reifenteile auf der Fahrbahn und geblitzt wird hier bei uns in Leipzig auf der neuen Halleschen Straße und das Ganze hier stadteinwärts. Staus, Blitzer, bitte weiter kostenlos 03800 und die 4.
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6: Eine schöne Mittagszeit wünsche ich Ihnen. Und wenn wir schon draußen jetzt kein Sommerwetter haben, dann machen wir jetzt ein bisschen Sommermusik von Lucenzo. Danza Kuduro gleich.
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0: Starten Sie gut in Richtung Nachmittag mit uns und mit Musik von Dido. Gleich bei uns.
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3: Ja, die Sonne hat es schwer, sich heute gegen die vielen Wolken hier bei uns in Leipzig durchzukämpfen. Und immer wieder kann es auch nochmal regnen. Die Temperaturen am Nachmittag zwischen 18 und 20 Grad. Nachts ziehen die Schauer dann langsam ab bei 12 Grad. Und morgen starten wir bewölkt, später freundlich und trocken bei 24 Grad. Am Samstag dafür viel Sonnenschein, trocken bleibt es bei 28 Grad. Dann also wieder Badewetter. Der Blick auf die Straßen, da rollt der normale Mittagsverkehr. Und geblitzt wird unter anderem hier bei uns in Leipzig auf der neuen Halleschen Straße und das Ganze stadteinwärts. Staus und Blitzer, melden Sie bitte weiter kostenlos 03800 und die 4 und wir sagen es natürlich auch sofort weiter.
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3: An diesem Donnerstag in den Sommerferien, man muss es immer noch mal betonen. Hallo zusammen.

0: Mit Daido geht's in Richtung Nachmittag hier bei uns. Ich habe gerade gelesen, in den USA ist heute nationaler Vanilleeistag. Ach, wie passend, das wäre mein Feiertag. Ich liebe Vanilleeis.
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0: 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Und Sie können Lieblingseis gewinnen aus der Lieblingseisdiele. Und das Ganze wieder morgen früh bei André und die Morgenmädels Urlaubsvertretung Marcel Wenske, der auf jeden Fall die nächste Runde spielen wird. Ein paar coole Fragen, ein paar coole Antworten und schon gibt's den coolen Gutschein für Ihr Lieblingseis. Also unbedingt mitmachen.
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Teddy Swims, Mr. Know-It-All. Und Mr. Know-It-All macht ihr gleich weiter, nämlich Roman Knoblauch. Ich bin Robert Drexler, wünsche Ihnen noch einen schönen Donnerstag. Unglaublich aber wahr. Ja, heute schon wieder Donnerstag, dann kommt noch der Freitag, Wochenende. Damit die dritte Sommerferienwoche schon wieder zu Ende. Die Zeit vergeht so, die Zeit jetzt, wo sich die aus dem Urlaub kommen und die in den Urlaub fahren, begegnen. Dann schönen Nachmittag, bis morgen.

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1: Mit Nathalie Feigl, einen schönen guten Tag. Fahndungserfolg kurz nach Mitternacht. Die Polizei hat heute früh in Bonner zwei Einbrecher auf frischer Tat ertappt. Die 43 und 47 Jahre alten Deutschen wollten an der Reichsstraße in ein Mehrfamilienhaus eindringen. Dabei stellten sie sich allerdings ziemlich dämlich an. Zunächst versuchten sie erfolglos, den Bewegungsmelder zu zerstören. Dabei machten die beiden so viel Krach, dass Nachbarn hellhörig wurden und die Polizei alarmierten. Der Versuch, sich vor den gerufenen Beamten zu verstecken, scheiterte ebenfalls. Einer wurde im Unterholz entdeckt, der andere in einem Schuppen. Der Test verlief offenbar erfolgreich. Die Kfz-Zulassungsstelle will künftig wieder regelmäßig für alle öffnen. Clarissa Kunert weiß mehr.
2: Ganze 6 Jahre mussten die Leipziger darauf warten. Gestern konnte man dann endlich mal wieder in die Zulassungsstelle kommen, ohne vorher einen Termin vereinbart zu haben. Nach viel Kritik an dem komplizierten Online-Zulassungsverfahren soll sich das nun ändern. Denn trotz der aktuellen Haushaltskrise würden offene Stellen derzeit nach und nach wieder besetzt, hieß es. Wann und wie häufig wieder ohne vorherige Terminvergabe geöffnet wird, steht aber noch nicht fest. Die Entscheidung darüber soll bis September fallen.
1: Fast jede fünfte Familie mit minderjährigen Kindern hat nur ein Elternteil. Das Statistische Bundesamt sagt, das sind weniger Alleinerziehende als noch vor 10 Jahren. Doch ihr Armutsrisiko bleibt hoch. Mehr von Lea Matschulat.
3: Rund 29% der alleinerziehenden Haushalte sind armutsgefährdet. 12% sind es bei den Familien mit beiden Elternteilen. Für Kinder bedeutet ein Leben mit wenig Geld häufig auch weniger Teilhabe.
1: Wegen unfairer Geschäftspraktiken verhängt die EU gegen Google eine Strafe von 890 Millionen Euro. Der Konzern hat nach Ansicht der Europäischen Kommission mit seiner Suchmaschine sowie dem App-Marktplatz Google Play Wettbewerbsregeln verletzt. Goalie Lasse Dietschold wechselt vom Augsburger e.V. zu den KSW Eisfighters. In Augsburg stand er zunächst für die U17 und anschließend für das U20-Team auf dem Eis. Erste Oberliga-Luft konnte der Linksfänger in der vergangenen Saison beim EC Peiting schnuppern, teilte der Leipziger Eishockeyverein mit. Dietschold soll hier in Leipzig mit der Mannschaft trainieren und die nötige Spielpraxis vorwiegend im U20-Team des ESC Dresden bekommen, erklärte Eisfighters-Geschäftsführer André Schielbach.
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4: Eine gute und eine schlechte Nachricht. Die gute Nachricht zuerst. Ab morgen wird es deutlich freundlicher und am Wochenende wird es richtig heiß. Die schlechte heute bekommen wir nochmal viele Wolken und Regen. Auch in der Nacht wird es nicht wirklich warm. Mit 12 Grad die Schauer lassen danach. Morgen 24, Samstag, Sonntag knapp 30 Grad. Oh, fetzt. Der Blick auf die Straßen Maximilianallee stadteinwärts, Stau und A9 Leipzig Richtung Berlin. Zwischen Köselitz und Niemek 6 Kilometer Stau, Viertelstunde dauert es hier länger. Blitzer auf der neuen Hallischen Straße stadteinwärts. Staus und Blitzer gern melden kostenlos unter 03x800 und die 4 oder per WhatsApp Sprachnachricht. Die Nummer gibt's unter radioleipzig.de. Vielen Dank.
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4: Enge Gewölbe, schwere Eisentüren und Geschichten, die einem heute noch einen Schauer über den Rücken jagen. Unter dem alten Rathaus hier bei uns in Leipzig verbirgt sich ein Ort, den viele gar nicht kennen. Meine Kollegin Clarissa Kunert hat ihn besucht. Ihre Geschichte dazu gibt's gleich.

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0: Ein echter Cowboy, der reitet auch bei schlechtem Wetter. The Boss Hoss, die haben richtig abgeliefert bei ihren Konzerten in Sachsen, in Leipzig und auf der Festung Königstein. Vor ein paar Jahren waren die auch mal zu Gast hier bei uns im Studio. Das sind zwei richtig coole Typen. Die leben nicht nur die Musik, sie lieben sie auch und vor allem, die können echt cool singen. So, wunderschönen Nachmittag gleich mit Richard Marx, right here waiting. Und vorher tauchen wir mal ein bisschen in die Geschichte ab.
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2: Wenn man also durch diese Tür hier geht, hat man eine ganz altertümliche Treppe.
3: Ich muss Sie enttäuschen, Stadthistoriker Marco Weber hat leider nicht die Tür nach Narnia entdeckt. Dafür aber zu einem besonders düsteren Ort.
2: Hier unten waren tatsächlich 13 Gefängniszellen und wir haben dort unten noch Folterinstrumente, die tatsächlich auch im Einsatz waren, also Originale sind.
3: Und das mitten in der Stadt unter dem alten Rathaus. Aber gefoltert wird da doch nicht mehr, oder?
2: In Sachsen wurde bis 1770 auch die Folter eingesetzt. Und diese Folterinstrumente sind da unten noch zu sehen. Also Daumenschraube und ein Schandbrett und der sogenannte spanische Kragen mit so Spitzen auf der Innenseite. Und so.
3: Heute dienen die Folterinstrumente zum Glück nur noch als Ausstellungsstücke. Ich bin Clarissa Kunert und kann Ihnen eins versprechen. Bei einem Besuch kommen Sie auf jeden Fall mit neuen Eindrücken, aber komplett unversehrt wieder raus.
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0: 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Das Echo auf die Worte von Michael Kretschmer hat nicht lange auf sich warten lassen. Der hatte ja gesagt, man müsse auch mit der AfD sprechen. Was mein Kollege Sven Günther darüber denkt, das hören Sie hier bei uns um kurz nach halb.
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3: Also von Sonne sehen wir momentan nicht viel. Es gibt immer wieder mal eine kurze Husche, auch in der Nacht. Die Temperaturen liegen dann bei 12 Grad, aber ab morgen wird alles besser. 24 Grad schon morgen, Samstag, Sonntag geht's rauf bis auf 30 Grad. Da ist der Sommer endlich wieder zurück. Achtung, liebe Autofahrer, auf der Maximilianallee stadteinwärts klemmt's aktuell. Es gibt viele Baustellen hier bei uns in der Stadt. Und es gibt die A9 Leipzig Richtung Berlin zwischen Köselitz und Niemek. Aktuell 6 Kilometer Stau. Halbe Stunde dauert's hier länger. Und geblitzt wird auf der neuen Hallischen Straße hier bei uns in Leipzig stadteinwärts. Staus und Blitzer melden Sie uns bitte kostenlos unter 0 3x800 und die 4. Vielen Dank.
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3: So, wir wünschen uns die Sonne und die kommt am Wochenende und dann nehmen wir Sie mit auf eine schöne Reise. Jetzt erst einmal musikalisch mit Max Giesinger. Ich wünsche Ihnen einen fantastischen Nachmittag mit uns.

0: einer dieser klassischen Pop-Songs. Trotzdem hat er was. Yo, Lola, Young und Messi. Das ist ihr Nachmittag gleich mit Loreen und Euphoria. Und vorher hauen wir mal mit der Faust ganz kräftig auf den Tisch.
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2: Ich denke, Ministerpräsident Michael Kretschmer bedenkt die Wirkung seiner Worte genau und hat trotzdem gesagt, dass er es für wichtig erachte, mit allen Parteien zu sprechen. Auch mit der AfD. Brums. Das war ein Schlag ins Gesicht aller Traumtänzer und aller Idealisten. Deren Wehklagen und Heulen setzte erwartbar sofort ein. Wie kann er nur, der Kretschmer? Was erlaubt er sich eigentlich? Will mit den Blauen sprechen. Ungeheuer sowas. Nein. Ungeheuer ist, dass Kretschmers Kritiker die Fakten ignorieren. Wie borniert muss man sein, wenn man nicht mit einer Partei sprechen will, die im Moment die meisten Wähler hinter sich vereint? Wie eitel ist man, wenn man immer wieder erklärt, mit denen von der AfD nichts zu tun haben zu wollen? Um es mal zu überspitzen, würden die Gesprächsverweigerer die Zulassung eines wirksamen Krebsheilmittels ablehnen, nur weil es von einem Arzt mit AfD-Parteibuch erfunden wurde? Ich hoffe nicht. Also vergesst eure mimosenhaften Befindlichkeiten. In der Politik muss es um die Sache gehen. Um nichts als um die Sache.

0: Irgendwie habe ich heute im Kalender gelegen, beginnen die Hundstage und die sollen ja normalerweise auch richtig heiß werden. Na, schauen wir mal. Der Blick auf das aktuelle Wetter und natürlich auch, wie es auf unseren Straßen aussieht, in der nächsten Stunde. Und musikalisch starten wir dann auch gleich mal mit dem coolen 90er von Coolio und Gangsters Paradise.
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0: Mit Nathalie Feigl einen schönen guten Tag. Schriftstellerin Heike Geißler aus Leipzig erhält den Sächsischen Literaturpreis 2026. Das hat das Sächsische Kulturministerium heute mitgeteilt. Mit der Auszeichnung würdigt die Jury das literarische Schaffen der 49-Jährigen in den beiden letzten Jahrzehnten.

0: 2026. Das hat das sächsische Kulturministerium heute mitgeteilt. Mit der Auszeichnung würdigt die Jury das literarische Schaffen der 49-Jährigen in den beiden letzten Jahrzehnten. Der mit 10.000 Euro dotierte Preis soll der gebürtigen Riesaerin am 15. Oktober in der Leipziger Stadtbibliothek überreicht werden. Kulturministerin Barbara Klepsch lobte Geislers präzise Analyse gesellschaftlicher Widersprüche als herausragend. Sie schaue in ihren Geschichten und Romanen mit dem Blick einer politischen Philosophin auf die Welt, heißt es. Wer tagsüber keine Zeit für den Wochenmarkt hat oder den Feierabend entspannt ausklingen lassen möchte, hat heute wieder Gelegenheit dazu. Wie genau, weiß Oliver Heinze.
1: Von 16 bis 21 Uhr lädt der dritte Leipziger Abendmarkt auf den Markt vor dem alten Rathaus ein. Angeboten werden regionale Lebensmittel, Gastronomie und Live-Musik, unter anderem von The Voice-Teilnehmer Max Schrut. Familien können sich außerdem auf einige Mitmachaktionen wie Butterschütteln oder Gemüseraten, das Spielmobil und die Branddirektion mit einem Löschfahrzeug freuen. Der Eintritt ist frei. Der nächste und letzte Termin ist dann Ende August.
0: Wegen einer Schlägerei an Bord hat eine EasyJet-Maschine umkehren müssen. An Bord des Fliegers von Teneriffa nach Liverpool gerieten rund 12 Passagiere in Handgreiflichkeiten. Der Pilot sah die Sicherheit des Fluges gefährdet und entschied sich nach etwa einer halben Stunde zur Umkehr. Zurück am Flughafen schritt dann die Polizei ein. Was Auslöser der Schlägerei war, ist unbekannt. Morgen um 11 Uhr dürfte es wohl soweit sein. Wie es aussieht, wird Jürgen Klopp als neuer Bundestrainer vorgestellt. Mit der Einladung zu einer Pressekonferenz hat der Deutsche Fußballbund die letzten Zweifel praktisch beseitigt. Der Transferpoker um Fußball-Supertalent Yann Diomandé geht weiter. RB Leipzig will ihn eigentlich halten, doch es gibt offenbar immer mehr Angebote für den Nationalspieler der Elfenbeinküste. Laut Bild sind neben Paris Saint-Germain mittlerweile auch Real Madrid und Manchester City an dem 19-Jährigen dran. Zuletzt hat RB ein 100-Millionen-Euro-Angebot von FC Liverpool abgelehnt. Diomandé hat in Leipzig noch Vertrag bis 2030.
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3: Viele Wolken, wenig Sonne und immer wieder mal eine kurze Huschel. Das ist der Wetterfahrplan für die nächsten Stunden. Die Nacht bleibt mit 12 Grad relativ kühl, aber morgen geht's rauf bis auf 24, 25 Grad. Das Wochenende wird richtig heiß. Bis zu 30 Grad können es werden. Der Blick auf die Straßen. Auf der Maximilianallee statt Ein- und Aussetz haben wir Stau bzw. zerfließenden Verkehr. A9 Leipzig Richtung Berlin zwischen Köselitz und Niemek 7 Kilometer Stau. Hier dauert ca. 20 Minuten länger und geblitzt wird auf der B87 zwischen Torgau und Mokrena in der 70er-Zone Richtung Mokrena. Staus und Blitzer, melden Sie uns bitte kostenlos unter 03x800 und die 4. Vielen Dank.
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3: Weiß nicht, ob ich dir das schon mal erzählt habe, aber ich schlafe ja recht wenig und deshalb ziehe ich mir jede Nacht immer irgendwelche Serien aus den verschiedenen Mediatheken rein, so Bergdoktor oder Praxis in der Eifel, Praxis mit Meeresblick, da könnte ich mich reinlegen. Das Dumme ist, ich schlafe dann immer ein und verpasse den zweiten Teil der Folge, also muss ich dann in der nächsten Pause wieder von vorn beginnen. Ach, ist es egal. Sie werden ganz sicher nicht einschlafen bei einem Kinofilm, der jetzt in den Kinos anläuft, ein schöner Familienfilm und genau den wollen wir Ihnen gleich ein bisschen genauer vorstellen, gleich nach Lady Gaga und Abracadabra.

0: Ja, draußen sieht's wirklich aus wie Herbstferien. Wir sind aber tatsächlich in der dritten Woche der Sommerferien. Aber zur Rettung für Eltern und Großeltern von Ferienkindern kommt heute der große Sommer-Kino-Hit für die ganze Familie ins Kino. Toy Story 5. Und diesmal haben die Spielsachen rund um Woody und Buzz Lightyear ein richtiges Problem. Ein Tablet kommt ins Kinderzimmer.
1: Pony, Bildschirmzeit ist jetzt vorbei.
2: Okay, wir müssen reden.
0: Wie die Spielzeuge die Situation meistern, sehen wir ab heute im Kino.

0: bisschen düster, wie die Wolken, die wir heute noch ertragen müssen. Aber morgen wird's schöner, morgen wird's freundlicher und am Wochenende kommt der Sommer zurück. Ihr Sommerradio gleich mit Imani und Don't Be So Shy. Ja, so klingt der Sound für Leipzig Stadt und Land. Gleich mehr davon.
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0: So, grau und grau geht es in Richtung Feierabend. Wenig Sonne, viel Wolken und ab und zu mal eine kurze Husche. In der Nacht wird es kalt. Temperaturen so bei maximal 12 Grad. Das ist nicht wirklich sommerlich. Und die nächsten Tage, boah, die werden dafür umso schöner. Morgen schon 24 bis 25 Grad. Samstag, Sonntag wird es dann richtig heiß, bis zu 30 Grad. Können das werden. Der Blick auf die Straßen Maximilianallee, Stadt ein- und auswärts haben wir aktuell hohes Verkehrsaufkommen bzw. Stau und einen Blitzer auf der B87 zwischen Torgau und Mokrena in der 70er-Zone Richtung Mokrena. Staus und Blitzer melden Sie uns bitte kostenlos unter 03x800 und die 4. Dankeschön und eine gute Fahrt gewünscht.
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0: Es geht in Richtung Feierabend. Jetzt mit Topic. Und A7S und Kernkraft für 100. A Better Day. Heute ist Donnerstag.

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1: In den Ferien muss man ja nicht immer verreisen. Manchmal lohnt sich auch ein neuer Blick auf die eigene Stadt. Wie wäre es denn mit einer Stadtrundfahrt per Fahrrad? Morgen geht's gemeinsam mit einem Stadtführer auf zwei Rädern durch Leipzig. Vorbei am Rosental, dem Waldstraßenviertel, Plagwitz, der Alten Messe und vielen weiteren Sehenswürdigkeiten. Die Tour startet morgen früh um 10 am Mobilitätszentrum der LVB. Und wer kein eigenes Fahrrad hat, der kann sich vor Ort auch einfach eins ausleihen. Die Tickets dafür finden Sie online.
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0: Kelly Clarkson, Because of You. Heute bin ich mal so Ihr Motivator für die nächsten Tage. Durchhalten.
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12: Mit Nathalie Feigl. Einen schönen guten Tag. Schriftstellerin Heike Geißler aus Leipzig erhält den Sächsischen Literaturpreis 2026. Das hat das sächsische Kulturministerium heute mitgeteilt. Mit der Auszeichnung würdigt die Jury das literarische Schaffen der 49-Jährigen in den beiden letzten Jahrzehnten. Der mit 10.000 Euro dotierte Preis soll der gebürtigen Riesaerin am 15. Oktober in der Leipziger Stadtbibliothek überreicht werden. Kulturministerin Barbara Klepsch lobte Geißlers präzise Analyse gesellschaftlicher Widersprüche als herausragend. Sie schaue in ihren Geschichten und Romanen mit dem Blick einer politischen Philosophin auf die Welt, heißt es. Wer tagsüber keine Zeit für den Wochenmarkt hat oder den Feierabend entspannt ausklingen lassen möchte, hat heute wieder Gelegenheit dazu. Wie genau, weiß Oliver Heinze.
13: Von

0: Der Eintritt ist frei. Der nächste und letzte Termin ist dann Ende August.
1: Wegen einer Schlägerei an Bord hat eine EasyJet-Maschine umkehren müssen. An Bord des Fliegers von Teneriffa nach Liverpool gerieten rund 12 Passagiere in Handgreiflichkeiten. Der Pilot sah die Sicherheit des Fluges gefährdet und entschied sich nach etwa einer halben Stunde zur Umkehr. Zurück am Flughafen schritt dann die Polizei ein. Was Auslöser der Schlägerei war, ist unbekannt. Morgen um 11 Uhr dürfte es wohl soweit sein. Wie es aussieht, wird Jürgen Klopp als neuer Bundestrainer vorgestellt. Mit der Einladung zu einer Pressekonferenz hat der Deutsche Fußballbund die letzten Zweifel praktisch beseitigt. Der Transferpoker um Fußball-Supertalent Yann Diomandé geht weiter. RB Leipzig will ihn eigentlich halten, doch es gibt offenbar immer mehr Angebote für den Nationalspieler der Elfenbeinküste. Laut Bild sind neben Paris Saint-Germain mittlerweile auch Real Madrid und Manchester City an dem 19-Jährigen dran. Zuletzt hat RB ein 100-Millionen-Euro-Angebot von FC Liverpool abgelehnt. Diomandé hat in Leipzig noch Vertrag bis 2030.
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5: Leute, durchhalten, ab morgen wird's deutlich freundlicher, sonniger und vor allem auch ein bisschen wärmer. Die Nacht mit 12 Grad nochmal relativ kühl, kann auch noch einzelne Schauer geben. Ja, und morgen dann, wie gesagt, geht's rauf bis auf 24, Samstag, Sonntag bis auf 30 Grad. Der Blick auf die Straßen, da haben wir ein bisschen Feierabendverkehr, viele Baustellen und die Maximilianallee stadteinwärts, da klemmt's aktuell. A14, Halle Richtung Leipzig zwischen Nordost und Leipzig-Ost, Gegenstände auf der rechten und mittleren Spur. Geblitzt wird in Naundorf am Ortsausgang Richtung Leisnig und B87 zwischen Torgau und Mokrena in der 70er-Zone Richtung Mokrena. Staus und Blitzer gern melden, kostenlos unter 03-800 und die 4. Vielen Dank.
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5: Jetzt mal Hand aufs Herz. Keiner hätte doch 90, 91, 92 gedacht, dass DDR-Mopeds mal ein echter Schlager werden, ein Kulturgut der ehemaligen DDR. Also, was hat so eine Simson damals gekostet? 2000 DDR-Mark, ja, so eine S50, S51. Heute kosten die ein paar tausend Euro. Ich hatte nie eine Simson, ich bin gleich auf die TS-150 umgestiegen. Ich habe die irgendwann mal verschrottet. Wer weiß, was die jetzt noch wert wäre. Was will ich sagen? Also, Fans des Kult-Mopeds, die treffen sich an diesem Wochenende in Zwicke, was da alles los ist und wo die überall herkommen. Das ist eine lustige Geschichte, erzähle ich Ihnen gleich in ein paar Minuten.

0: Auf dem Flugplatz in Zwickau treffen gerade immer mehr Menschen aller Altersklassen aus allen Ecken Deutschlands ein.
1: Also ich bin 44 und wir kommen von Ostsee.
2: Ich bin 15 und komme aus Bernburg.
3: Wir kommen aus dem Emsland.
4: Aus dem Oderbruch.
5: Wir sind aus Brandenburg, näher Neuruppin und eigentlich sind wir bloß für die gute Laune, für die Mopeds hier.
6: Ich bin 17 Jahre alt und komme aus Bayern.
0: Ja, Sie haben es gehört, es geht um Party, es geht um Mopeds. Das größte Simson-Treffen Deutschlands steht an. Bis zu 8000 Menschen feiern dieses Wochenende zum mittlerweile 24. Mal den Ost-Moped-Kult, den Kult um die legendären Ost-Mopeds. Was außer Schwalbe, Star und S51 bringt denn die Leute nach Zwickau?
1: Na eben die Party und der Zusammenhalt hier.
2: Also am meisten freuen wir uns eigentlich auf Schiller.
7: Morgen Abend das Konzert von Schiller.
4: Ja, auch das Konzert von Schiller.
5: Oh, Schiller, also die Abendstage und auch die Musik so, da hat man eigentlich, glaube ich, am meisten Bock.
8: Einfach mal abschalten vom Alltag und ich freue mich auf den Teilemarkt.
9: Nur einfach die gute Laune.
10: Einfach feiern, bisschen was trinken, entspannen.
0: Klingt nach einem richtig gelungenen Festivalstart. Das Wetter soll ja so langsam besser werden. Das Simson-Treffen geht übrigens dann noch bis zum Sonntag.

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0: Na bitteschön, einen wunderschönen Nachmittag. Ihr Sommerradio gleich. Mit dem offiziellen Knutschsong des Jahres 2024. Sie dürfen küssen, knutschen. Egal, wenn neben Ihnen sitzt, probieren Sie es einfach mal aus. I like the way you kiss me. Hören wir gleich in voller Länge.
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0: Nochmal Augen zu und durch. Durchhalten. Die Nacht mit 12 Grad relativ kühl, aber ab morgen wird es dann deutlich sonniger, deutlich freundlicher und vor allem auch ein bisschen wärmer. Morgen schon mal 24 bis 25 Grad. Das Wochenende wird richtig toll. Dann kann es mal raufgehen mit den Temperaturen bis auf 30 Grad. Der Blick auf die Straßen. Die Maximilianallee stadteinwärts. Da haben wir aktuell wie immer Stau. Da gibt es auch viele, viele Baustellen. Bitte halten Sie durch. Ansonsten sieht es ganz gut aus. Zwei Blitzer in Naundorf am Ortsausgang Richtung Leisnig und B87 zwischen Torgau und Mokrena in der 70er-Zone Richtung Mokrena. Staus und Blitzer melden Sie uns bitte kostenlos unter 03x800 und die 4. Vielen Dank.
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0: Yippie, wir sind in Richtung Feierabend unterwegs. Jetzt mit Dua Lipa und Love Again.

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2: Schnappt euch eure Detektivmützen und werdet morgen zu echten Rätselmeistern im Panometer Leipzig. Ab 10.30 Uhr startet hier die spannende Familienführung Wahr oder Falsch, die perfekt für alle cleveren Kids ab 8 Jahren ist. Während ihr das riesige, faszinierende 360-Grad-Riesenrundbild der Antarktis bestaunt, müsst ihr bei verrückten Fragen rund um Pinguine und das ewige Eis aktiv mitraten. Eure Eltern müssen euch nur noch schnell anmelden unter service@panometer.de.
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0: Joe, End of Beginning.
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0: ja nach wie vor immer noch so ein bisschen Struggle im Studio. Klimaanlage an oder Klimaanlage aus. Wenn ich sie ausmache, wird es hier zu warm. Ist sie an, ist es zu kalt. Das ist ein Grauen. Wo sind die Hundstage, wenn wir sie brauchen? Sie kommen, versprochen. Der Blick aufs Wetter gleich.
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19: Mit Nathalie Feigl. Einen schönen guten Tag. Fahndungserfolg kurz nach Mitternacht. Die Polizei hat heute früh in Bonner 2 Einbrecher auf frischer Tat ertappt. Die 43 und 47 Jahre alten Deutschen wollten an der Reichsstraße in ein Mehrfamilienhaus eindringen. Dabei stellten sie sich allerdings ziemlich dämlich an. Zunächst versuchten sie erfolglos, den Bewegungsmelder zu zerstören. Dabei machten die beiden so viel Krach, dass Nachbarn hellhörig wurden und die Polizei alarmierten. Der Versuch, sich vor den gerufenen Beamten zu verstecken, scheiterte ebenfalls. Einer wurde im Unterholz entdeckt, der andere in einem Schuppen. Der Test verlief offenbar erfolgreich. Die Kfz-Zulassungsstelle will künftig wieder regelmäßig für alle öffnen. Clarissa Kunert weiß mehr.
20: Ganze 6 Jahre mussten die Leipziger darauf warten. Gestern konnte man dann endlich mal wieder in die Zulassungsstelle kommen, ohne vorher einen Termin vereinbart zu haben. Nach viel Kritik an dem komplizierten Online-Zulassungsverfahren soll sich das nun ändern. Denn trotz der aktuellen Haushaltskrise würden offene Stellen derzeit nach und nach wieder besetzt, hieß es. Wann und wie häufig wieder ohne vorherige Terminvergabe geöffnet wird, steht aber noch nicht fest. Die Entscheidung darüber soll bis September fallen.
19: Fast jede fünfte Familie mit minderjährigen Kindern hat nur ein Elternteil. Das Statistische Bundesamt sagt, das sind weniger Alleinerziehende als noch vor 10 Jahren. Doch ihr Armutsrisiko bleibt hoch. Mehr von Lea Matschulat.
11: Rund 29% der alleinerziehenden Haushalte sind armutsgefährdet. 12% sind es bei den Familien mit beiden Elternteilen. Für Kinder bedeutet ein Leben mit wenig Geld häufig auch weniger Teilhabe.
19: Wegen unfairer Geschäftspraktiken verhängt die EU gegen Google eine Strafe von 890 Millionen Euro. Der Konzern hat nach Ansicht der Europäischen Kommission mit seiner Suchmaschine sowie dem App-Marktplatz Google Play Wettbewerbsregeln verletzt. Goalie Lasse Dietschold wechselt vom Augsburger e.V. zu den KSW Eisfighters. In Augsburg stand er zunächst für die U17 und anschließend für das U20-Team auf dem Eis. Erste Oberliga-Luft konnte der Linksfänger in der vergangenen Saison beim EC Peiting schnuppern, teilte der Leipziger Eishockeyverein mit. Dietschold soll hier in Leipzig mit der Mannschaft trainieren und die nötige Spielpraxis vorwiegend im U20-Team des ESC Dresden bekommen, erklärte Eisfighters-Geschäftsführer André Schielbach.
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2: Die letzten Schauer, so es noch welche geben sollte, lassen dann in der Nacht nach. Die Temperaturen des Nächtens 12 Grad, wärmer wird's nicht. Morgen geht's dann los mit dem Sommersonne-Wochenende. Die Temperaturen morgen bei 24 bis 25 Grad. Das Wochenende wird richtig heiß, dann geht's schon mal rauf bis auf 28 Grad. Wir haben immer noch Probleme auf der Maximilianallee, Stadt ein- und auswärts gibt eine Menge Baustellen und da stehen sie ein paar Minuten länger. Und die A14 Leipzig Richtung Nossen zwischen Kleinpösner und Naunhof, da haben wir aktuell 3 Kilometer Stau. Geblitzt wird in Naundorf am Ortsausgang Richtung Leisnig. Staus und Blitzer, gern melden, kostenlos 03x800 und die 4. Vielen Dank.
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2: Da sind wir mittendrin im Donnerstagnachmittag. Spannendes Thema gleich bei uns. Das Echo auf die Worte von Michael Kretschmer hat nicht lange auf sich warten lassen. Der hatte gesagt, man müsse auch mit der AfD reden. Was mein Kollege Sven Günther darüber denkt, das hören Sie hier bei uns in ein paar Minuten.

0: unglaublich cool und das fehlt mir noch auf meiner To-Do-Liste, ein Konzert von Michael Patrick Kelly. Wunderschönen Nachmittag, gleich mit Kultmusik aus den 80ern von den Eurythmics. Sweet Dreams are made of this.
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2: Ich denke, Ministerpräsident Michael Kretschmer bedenkt die Wirkung seiner Worte genau und hat trotzdem gesagt, dass er es für wichtig erachte, mit allen Parteien zu sprechen, auch mit der AfD. Brums, das war ein Schlag ins Gesicht aller Traumtänzer und aller Idealisten. Deren Wehklagen und Heulen setzte erwartbar sofort ein. Wie kann er nur, der Kretschmer? Was erlaubt er sich eigentlich? Will mit den Blauen sprechen? Ungeheuer sowas? Nein, ungeheuer ist, dass Kretschmers Kritiker die Fakten ignorieren. Wie borniert muss man sein, wenn man nicht mit einer Partei sprechen will, die im Moment die meisten Wähler hinter sich vereint? Wie eitel ist man, wenn man immer wieder erklärt, mit denen von der AfD nichts zu tun haben zu wollen? Um es mal zu überspitzen, würden die Gesprächsverweigerer die Zulassung eines wirksamen Krebsheilmittels ablehnen, nur weil es von einem Arzt mit AfD-Parteibuch erfunden wurde? Ich hoffe nicht. Also vergesst eure mimosenhaften Befindlichkeiten. In der Politik muss es um die Sache gehen. Um nichts als um die Sache.

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0: da fliegen sie davon, die Glühwürmchen, die Fireflies. Bing, bing, bing, bing. Old City, das macht Spaß. Gleich mit dem aktuellen Hit von Kygo, Save My Love. So klingt der Sound für Leipzig Stadt und Land. Gleich gibt's mehr davon.
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0: Die Nacht wird nochmal kühl, die letzten Schauer ziehen ab und morgen geht's dann rauf mit den Temperaturen auf 24 Grad. Da gibt's ganz viel Sonne, ebenso dann am Sonntag und am Samstag. Da geht's dann schon mal Richtung 30 Grad Marke. Der Blick auf die Straßen, Maximilianallee, Stadt ein- und auswärts, Stau bzw. zähfließenden Verkehr. Die A38 Halle Richtung Leipzig zwischen Rastplatz Fuchsau Ost und Leipzig Südwest. Da hat ein LKW seine Ladung verloren, da liegt Erde auf allen Spuren. In Naundorf wird geblitzt am Ortsausgang Richtung Leipzig. Sollte es noch irgendwo klemmen, Staus und Blitzer gern melden. Kostenlos 03x800 und die 4 oder per WhatsApp Sprachnachricht. Die Nummer gibt's unter radioleipzig.de. Vielen Dank.
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0: Gleich das nächste vom Sport vorher. Gibt's Tiesto und Laylow.

0: Sie hat die Country Music im Radio wieder salonfähig gemacht. Dasha Austin, wunderbare Nummer, gleich Sam Smith und Stay With Me. Vorher unser Mann für den Sport, Jens Umbreitz.
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2: Jürgen Klopp wird morgen offiziell als neuer Bundestrainer vorgestellt. Der DFB hat für 11 Uhr zu einer Pressekonferenz nach Frankfurt eingeladen. Zuvor müssen die zuständigen Gremien den Vertrag des 59-Jährigen noch formell bestätigen. Klopp soll die Nationalmannschaft bis zur Weltmeisterschaft 2030 führen. Karim Adeyemi verlässt Borussia Dortmund, wechselt zum FC Barcelona. Der 24-Jährige unterschrieb bei den Katalanen einen Vertrag bis 2031. Das ist jetzt auch offiziell bestätigt worden. Medienberichten zufolge kassiert der BVB zunächst 22 Millionen Euro Ablöse. Dazu könnten aber noch weitere Bonuszahlungen kommen. Für Adeyemi ist es nach 4 Jahren das Ende seiner Zeit in Dortmund. Mit einer Protestaktion wollen die Fußballregionalligisten hier im Osten den Druck in der Debatte um die Aufstiegsreform erhöhen. Zum Saisonstart am Wochenende soll bei allen Spielen in der ersten Minute der Ball ruhen. Die Vereine fordern weiter, dass künftig alle Meister der 5 Regionalligen direkt in die 3. Liga aufsteigen. Für den 1. FC Lok startet die Saison bereits morgen Abend ab 19 Uhr in Luckenwalde. Chemie spielt dann am Sonntag zu Hause gegen Babelsberg.
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1: Kygo, Khalid und Griffin, Save My Love.
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0: So, die Fußball-Weltmeisterschaft, die haben wir jetzt abgehakt und jetzt freuen wir uns auf das große Finale von der Tour de France. Am Sonntag kommen die Fahrer ja dann in Paris auf den Champs-Élysées ins Ziel und heute gab es die nächste Etappe. Wie die ausgegangen ist, in der nächsten Stunde sprechen wir darüber.
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2: Hallo liebe Lions-Fans, hier ist Amat Zumait von den Leipzig Lions. Wir spielen am Samstag zu Hause gegen die Langenfeld Longhorns. Kommt vorbei in den Kamelogi Sportpark. Wir brauchen eure Unterstützung. Kickoff ist um 15 Uhr. Wir freuen uns auf euch.
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16: Mit Nathalie Feigl. Einen schönen guten Tag. Das Neo-Kaufhaus in der Leipziger Innenstadt bekommt eine große neue Essenshalle. Das hat der Vermieter heute mitgeteilt. Kommendes Jahr soll mit District Market eine sogenannte Food Hall eröffnen, über 2 Etagen auf einer Fläche von etwa 3000 Quadratmetern. Mit mehreren Bars und Cafés soll die Halle das Kaufhaus in einen lebendigen Treffpunkt verwandeln. Vor einigen Wochen war bereits bekannt geworden, dass Nike hier seinen ersten sächsischen Laden eröffnen wird. Gute Nachrichten für Grimma. Die Stadt erhält aus dem sächsischen Förderprogramm Lebendige Zentren einen dicken Batzen Geld. Das hat das Infrastrukturministerium heute mitgeteilt. Oliver Heinze weiß mehr.
17: Rund 6,6 Millionen Euro gehen demnach dieses Jahr in die Muldestadt. Das Geld soll in die Aufwertung vom Ortsteil Nerchau fließen. Geplant ist unter anderem die Sanierung des ehemaligen Kulturhauses sowie Entsiegelung und die Begrünung des ehemaligen Bahngeländes.
16: Die Verbraucherzentrale Sachsen warnt vor einer neuen Betrugsmasche bei Hotelbuchungen.

0: keine Bankdaten eingeben und im Zweifel das Hotel direkt über die offiziellen Kontaktdaten kontaktieren. Politiker der SPD fordern angesichts der weiter hohen Spritpreise, Pendler zu entlasten. Deutschland brauche einen wirksamen Schutz vor extremen Preisspitzen, fordert der wirtschaftspolitische Sprecher der SPD-Fraktion Roloff. Bundeswirtschaftsministerin Reiche lehnt das bislang ab. Thomas Bremser berichtet.
1: Einen neuen Tankrabatt wird es nicht geben. Generell plant die Bundesregierung aktuell nichts, um gegen die hohen Benzinpreise vorzugehen. SPD-Fraktionsvize Zorn bringt erneut einen Spritpreisdeckel ins Spiel. Da, wo der Markt nicht funktioniere, könne der Staat eingreifen.
0: Im vergangenen Jahr sind die Sozialausgaben auf fast ein Drittel der Wirtschaftsleistung in Deutschland gestiegen. Laut Bundesregierung gab es Ausgabensteigerungen in allen Sozialversicherungssystemen. Bei der Krankenversicherung waren es plus 7,7%, bei der Pflegeversicherung plus 11,2% und bei der Rentenversicherung plus 5,8%.
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3: Die Nacht wird kalt, das Wochenende wird heiß. Morgen schon 24, am Samstag und Sonntag geht's rauf bis auf 28 Grad. Der Blick auf die Straße Maximilianallee stadteinwärts. Stau auf der Delitzscher Landstraße zwischen Seehausener Straße und Karl-Marx-Straße. Vollsperrung nach einem Unfall. A38 Halle Richtung Leipzig zwischen Rastplatz Fuchsaue Ost und Leipzig Südwest. Verloren gegangene Ladung. Und auf der A38 Halle Richtung Leipzig zwischen Übergang Landesgrenze und Neue Hart. Aktuell 2 Kilometer Stau. In Naundorf wird geblitzt und zwar am Ortsausgang Richtung Leisnig. Staus und Blitzer gern melden, wie immer kostenlos unter 0-3x800 und die 4. Vielen Dank und gute Fahrt.
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3: Wir sagen Happy Birthday, denn die älteste Frau in Sachsen feiert heute, halten Sie sich fest, den 112. Geburtstag. Natürlich haben wir es uns nicht nehmen lassen und haben ihr persönlich gratuliert. Die ganze Geschichte dazu und das Geheimnis ihres Alters, ihres hohen Alters, erfahren wir gleich.

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1: Wie groß muss eigentlich eine Geburtstagstorte sein, damit alle Kerzen draufpassen, wenn man seinen 112. Geburtstag feiert? Die älteste Frau im Freistaat hat heute ihr Jubiläum gefeiert und wir waren dabei. Clarissa Kunert hat sie besucht.
2: So klingt das, wenn sich rund 10 Leute im DRK Altenheim in Taucher versammeln und gemeinsam feiern. Und zwar den Geburtstag von Ilse Neumann, den 112. Und damit ist sie die älteste Sächsin. Mit dabei Tauchers Bürgermeister Tobias Meyer.
3: Es ist ein tolles Gefühl, 112 Jahre ist ein Alter, das können wir uns gar nicht vorstellen. Ilse Neumann kenne ich schon seit 11 Jahren. Ja, die Geburtstagsgäste kennt man natürlich auch. Das ist schon fast eine Freundschaft und eine kleine Familie.
2: Seit knapp 7 Jahren ist Frau Neumann nun im Heim und gibt dort auch gerne mal den Ton an, wie mir die Heimleiterin Verena Sowade verraten hat.
4: Frau Neumann gehört zu denen, die ganz genau äußern, ganz deutlich äußern, was ihnen gefällt und was ihnen nicht gefällt. Und die auch durchaus mal jemanden abwehren, der ihr zu früh kommt. Und dann sitzt sie im Rollstuhl und singt die ganze Zeit vor sich hin. Sie isst gerne Würstchen, sie isst gerne Süßigkeiten. Und da kann man sie wirklich glücklich machen damit.
2: Ja, und das Geheimnis ihres Alters, das verrät sie nicht allen. Aber Tobias Meyer ist einer der Glücklichen.
3: Frau Neumann hat früher doch mal das ein oder andere Zigarettchen geraucht. Und nicht viel, aber ab und an auch mal ein kleines Gläschen getrunken. Und vielleicht ist es die Mischung, aber auch vor allem die positive Ausstrahlung, die sie ja jetzt auch noch mit 112 hat.
2: Vielleicht ist es ja wirklich das, denn Ilse Neumann ist sich sicher.
3: Sie wurde gerade gefragt, ob wir uns im nächsten Jahr wiedersehen wollen. Und da hat Ilse gesagt, unbedingt. Also das ist ein Versprechen für uns alle, dass wir uns nächstes Jahr wieder hier sehen.
2: Und wir können versprechen, nächstes Jahr sind wir dann auch wieder mit dabei und gratulieren dann zum 113. Geburtstag.

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9: So, dann schauen wir mal auf das Wetterchen hier bei uns in Leipzig, Stadt und Land. Die Nacht wird nochmal kalt, die letzten Schauer sollte es welche geben, ziehen ab. Morgen dann viel Sonne, es bleibt trocken bei 22 Grad. Samstag noch mehr Sonne, 27 und Sonntag noch mehr Sonne, 28 bis 29 Grad. Der Blick auf die Straßen, Maximilianallee, stadteinwärts nach wie vor noch Stau. Es gibt Baustellen hier bei uns und auf der Delitzscher Landstraße hat es einen Unfall gegeben zwischen Seehausener Straße und Karl-Marx-Straße. Aktuell gibt es da eine Vollsperrung. A38, Halle Richtung Leipzig zwischen Rastplatz Fuchsauer Ost und Leipzig Südwest. Da hat ein LKW seine Ladung verloren. Die liegt darum auf allen Spuren. Dankeschön fürs Melden und eine gute Fahrt.
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9: 18. Etappe der Tour de France, sie ist zu Ende. Es gibt eine Entscheidung und es gibt einen Sieger. Darüber sprechen wir gleich. Vorher machen wir ein bisschen Feierabend mit Jonas Blue featuring Dakota und Fast Car.

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2: Die allererste Bergankunft in den Alpen ist geschafft. Die Favoriten hielten sich heute noch etwas zurück. Stattdessen nutzte ein Ausreißer seine große Chance. Jens Umbreit, wie ist die 18. Etappe gelaufen?
3: Roman Richard Carapaz hat die Bergankunft nach Auxerre-Merlet gewonnen. Der Ecuadorianer setzte sich schließlich als Ausreißer durch, belohnte sich damit für seine vielen Angriffe bei dieser Frankreich-Rundfahrt. Es ist sein insgesamt zweiter Etappensieg beim wichtigsten Radrennen der Welt. Schon früh hatte sich eine starke Spitzengruppe vom Feld abgesetzt. Die Favoriten um Tadej Pogacar ließen sie gewähren. Der Slowene musste deshalb nie ans Limit gehen, verteidigte das gelbe Trikot ohne Probleme, sparte sichtbar Kräfte für die beiden entscheidenden Alpenetappen. Zum Beispiel für morgen. Dann folgt der wohl berühmteste Anstieg des Radsports. Es geht die legendären 21 Kehren hinauf nach L'Alpe d'Huez. Hunderttausende Fans werden dort erwartet und spätestens auf dieser Etappe dürfte sich zeigen, ob es doch nochmals einen Angriff auf Pogacar geben wird.
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5: Mit Nathalie Feigl einen schönen guten Tag. Wegen vieler Unfälle plant der Landkreis Nordsachsen einen ersten stationären Blitzer an der B87 bei Mokrina. Zwischen 2022 und 2024 krachte es dort 22 Mal, meistens weil jemand zu schnell unterwegs war. Das Landratsamt hat mittlerweile eine entsprechende Ausschreibung für die rund 100.000 Euro teure Anlage gestartet. Der Aufbau des Blitzers soll erfolgen, sobald der Zuschlag erteilt und die vertraglichen Details geklärt sind. Grimma erhält in diesem Jahr aus dem sächsischen Förderprogramm Lebendige Zentren rund 6,6 Millionen Euro. Darüber hat das Infrastrukturministerium heute informiert. Das Geld soll in die Aufwertung vom Ortsteil Nerchau fließen. Geplant sind unter anderem die Sanierung des ehemaligen Kulturhauses und des ehemaligen Bahngeländes. Sachsenweit werden bei dem Programm dieses Jahr insgesamt 34 Städte und Gemeinden mit über 50 Millionen Euro gefördert. Der Energieverbrauch in Sachsen sinkt weiter. Das geht aus Daten des Statistischen Landesamtes hervor. Die aktuellsten Zahlen stammen aus 2024. In dem Jahr ging der Energieverbrauch unter anderem durch Haushalte, Verkehr und Industrie erneut zurück. Insgesamt wurde gut 1% weniger Strom erzeugt als 2023. Damit setzte sich der Trend der vergangenen Jahre fort. Als Hauptgrund gilt der weiter rückläufige Einsatz von Braunkohle. Mit einem Anteil von 61% bleibt sie aber mit Abstand der wichtigste Energieträger. Politiker der SPD fordern angesichts der weiter hohen Spritpreise, Pendler zu entlasten. Deutschland brauche einen wirksamen Schutz vor extremen Preisspitzen, fordert der wirtschaftspolitische Sprecher der SPD-Fraktion Roloff. Bundeswirtschaftsministerin Reiche lehnt das bislang ab. Thomas Bremser berichtet.
6: Einen neuen Tankrabatt wird es nicht geben. Generell plant die Bundesregierung aktuell nichts, um gegen die hohen Benzinpreise vorzugehen. SPD-Fraktionsvize Zorn bringt erneut einen Spritpreisdeckel ins Spiel. Da, wo der Markt nicht funktioniere, könne der Staat eingreifen.
5: Im vergangenen Jahr sind die Sozialausgaben auf fast ein Drittel der Wirtschaftsleistung in Deutschland gestiegen. Laut Bundesregierung gab es Ausgabensteigerungen in allen Sozialversicherungssystemen. Bei der Krankenversicherung waren es plus 7,7%, bei der Pflegeversicherung plus 11,2% und bei der Rentenversicherung plus 5,8%.
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0: ganz viel Sonne und es bleibt selbstverständlich trocken. Der Blick auf die Straßen. Hallo, lieber Autofahrer. Maximilianallee, Stadt ein- und auswärts Stau bzw. zähfließender Verkehr. Auf der Delitzscher Landstraße zwischen Seehausener Straße und Karl-Marx-Straße Vollsperrung nach einem Unfall. Und auf der B87 Willy-Brandt-Platz zwischen Brandenburger Straße und Gerberstraße ebenfalls Unfall mit einem Fußgänger. Auch hier ist die Straße komplett gesperrt. Dankeschön fürs Melden und eine gute Fahrt.
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0: Olivia Rodrigo, Drop Dead.
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2: Ja Mensch, wer hätte das gedacht? Mitte Juli und Temperaturen in den Bergen des Erzgebirges 7 Grad über Null. Wahnsinn. Temperaturen im Flachland zwischen 10 und 12 Grad, aber dann haben wir das Gröbste überstanden. Morgen am Freitag sieht es doch viel, viel besser aus. Da haben wir viele Sonnenstunden. Temperaturen liegen zwischen 15 und 24 Grad und am Wochenende, da kommt der Sommer zurück. Dann geht's mal rauf bis auf 28 Grad. Der Blick auf die Straßen. Hallo, liebe Autofahrer. Nochmal der Hinweis. A72 Zwickau Richtung Leipzig in Höhe Kreuz Chemnitz. Baustelle, da laufen Instandsetzungsarbeiten auf allen Spuren. Fahrbahn ist in diese Richtung voll gesperrt. Eine Umleitung ist ausgeschildert. Das Ganze noch bis Ende Juli. Dann schauen wir auf die Blitzer. In Dresden auf der Korinner Straße Richtung Bülau. In Kossebaude auf der Gartenstraße stadtauswärts. Und in Leipzig auf der Saturnstraße am Marsweg. Auch dort steht ein Superblitzer. Fahren Sie vorsichtig, fahren Sie vorschriftsmäßig und kommen Sie gut an. Gute Fahrt.
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1: Hallo liebe Lions-Fans, hier ist Amat Zumait von den Leipzig Lions. Wir spielen am Samstag zu Hause gegen die Langenfeld Longhorns. Kommt vorbei in den Kamelogi Sportpark. Wir brauchen eure Unterstützung. Kickoff ist um 15 Uhr. Wir freuen uns auf euch.
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6: Mit Nathalie Feigl einen schönen guten Abend. Sie ist die älteste lebende Sächsin. Ilse Neumann hat heute im Altenheim in Taucher ihren 112. Geburtstag gefeiert. Mit vor Ort Tauchers Bürgermeister Tobias Meyer. Er kennt die frühere Maßschneiderin seit 11 Jahren und hat uns ihr Geheimnis verraten.
7: Frau Neumann hat früher doch mal das ein oder andere Zigarettchen geraucht, wie ich gehört habe. Und nicht viel, aber ab und an auch mal ein kleines Gläschen getrunken. Und vielleicht ist es die Mischung, aber auch vor allem die positive Ausstrahlung, die sie ja jetzt auch noch mit 112 hat, die sie über die vielen Jahrzehnte auch getragen hat. Und ich glaube, davon können wir einiges lernen, positiv durchs Leben gehen, nicht nur immer die negativen Dinge zu betrachten, sondern das eigene Leben in die Hand zu nehmen.
6: Das Neo-Kaufhaus in der Leipziger Innenstadt bekommt eine große neue Essenshalle. Das hat der Vermieter heute mitgeteilt. Kommendes Jahr soll mit District Market eine sogenannte Food Hall eröffnen. Über 2 Etagen auf einer Fläche von etwa 3000 Quadratmetern. Vor einigen Wochen war bereits bekannt geworden, dass Nike hier seinen ersten sächsischen Laden eröffnen wird. Der Transfer-Poker um Fußball-Supertalent Yann Diomande geht weiter. RB Leipzig will ihn eigentlich halten, doch es gibt offenbar immer mehr Angebote für den Nationalspieler der Elfenbeinküste. Laut Bild sind neben Paris Saint-Germain mittlerweile auch Real Madrid und Manchester City an dem 19-Jährigen dran.
4: Und jetzt weitere Nachrichten aus Deutschland und der Welt.
8: Ich bin Oliver Urbanke. Großeinsatz der Polizei am Nachmittag in Regensburg. In einer Bankfiliale ist ein Mann bei einem Messerangriff tödlich verletzt worden. Der mutmaßliche Täter wurde festgenommen. Julia Wassikow berichtet.
9: Nach Angaben der Polizei handelt es sich bei dem Verdächtigen um einen 20 Jahre alten Deutschen. Ein Mann wurde bei dem Angriff in der Bankfiliale schwer verletzt und starb später im Krankenhaus. 2 weitere Menschen, die sich noch in der Bank befanden, wurden von Spezialkräften unverletzt aus dem Gebäude gebracht. Die Polizei ermittelt wegen eines Tötungsdelikts und eines Raubüberfalls.
8: Der Rücktritt von CDU-Politiker Spahn als Unionsfraktionschef hat in seiner Partei zu einem Personalkarussell geführt. Klar ist schon, dass der bisherige Kanzleramtschef Frei neuer Unionsfraktionschef wird. Jetzt steht laut übereinstimmenden Medienberichten auch fest, dass die bisherige Gesundheitsministerin Wagen auf den Kanzleramtsposten wechseln soll. Und das als erste Frau. Gesundheitsminister soll CDU-Generalsekretär Linnemann werden. Kanzler Merz will morgen über die Personalien entscheiden. Jedes Jahr ertrinken weltweit rund 300.000 Menschen. Die Weltgesundheitsorganisation hat deswegen jetzt ein neues Programm vorgestellt, um dagegen anzugehen. Darin sind konkrete Empfehlungen für Regierungen formuliert, von Schwimmunterricht über sichere Wassertransporte bis hin zu besserer Hochwasservorsorge. Besonders oft ertrinken Kinder zwischen 5 und 14 Jahren. In dieser Altersklasse zählt Ertrinken zu den 10 häufigsten Todesursachen. Morgen um 11 Uhr dürfte es soweit sein. Wie es aussieht, wird Jürgen Klopp als neuer Bundestrainer der deutschen Fußballnationalmannschaft vorgestellt. Mit der Einladung zu einer Pressekonferenz hat der Deutsche Fußballbund die letzten Zweifel quasi beseitigt. Klopps Name wurde in der Einladung nicht genannt. Der Aufsichtsrat und die Gesellschafter müssen nämlich noch zustimmen. Das gilt aber als Formsache.
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10: Ja Mensch, wer hätte das gedacht? Mitte Juli und Temperaturen in den Bergen des Erzgebirges 7 Grad über Null. Wahnsinn. Temperaturen im Flachland zwischen 10 und 12 Grad, aber dann haben wir das Gröbste überstanden. Morgen am Freitag sieht es doch viel, viel besser aus. Da haben wir viele Sonnenstunden. Temperaturen liegen zwischen 15 und 24 Grad. Und

0: bis Ende Juli. Dann schauen wir auf die Blitzer in Dresden auf der Quorener Straße Richtung Bühlau, in Kossebaude auf der Gartenstraße stadtauswärts und in Leipzig auf der Saturnstraße am Marsweg. Auch dort steht ein Superblitzer. Fahren Sie vorsichtig, fahren Sie vorschriftsmäßig und kommen Sie gut an. Gute Fahrt.
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0: Mark Forster, ein Lied.
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1: Ja Mensch, wer hätte das gedacht? Mitte Juli und Temperaturen in den Bergen des Erzgebirges 7 Grad über Null. Wahnsinn. Temperaturen im Flachland zwischen 10 und 12 Grad, aber dann haben wir das Gröbste überstanden. Morgen am Freitag sieht es doch viel, viel besser aus. Da haben wir viele Sonnenstunden. Temperaturen liegen zwischen 15 und 24 Grad und am Wochenende, da kommt der Sommer zurück. Dann geht's mal rauf bis auf 28 Grad. Der Blick auf die Straßen. Hallo, liebe Autofahrer. Nochmal der Hinweis. A72 Zwickau Richtung Leipzig in Höhe Kreuz Chemnitz. Baustelle. Da laufen Instandsetzungsarbeiten auf allen Spuren. Fahrbahn ist in diese Richtung voll gesperrt. Eine Umleitung ist ausgeschildert. Das Ganze noch bis Ende Juli. Dann schauen wir auf die Blitzer. In Dresden auf der Korener Straße Richtung Bühlau. In Kossebaude auf der Gartenstraße stadtauswärts. Und in Leipzig auf der Saturnstraße am Marsweg. Auch dort steht ein Superblitzer. Fahren Sie vorsichtig. Fahren Sie vorschriftsmäßig und kommen Sie gut an. Gute Fahrt.
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1: Ein Ehrenamt in der Kirche, das füllen in Sachsen rund 55.000 Menschen aus. Eine ganze Menge. Mehr als 5.000 von ihnen engagieren sich in einem Kirchenvorstand. Und damit im höchsten Leitungs- und Verwaltungsorgan einer Kirchgemeinde. Im September wählen Sachsens Kirchgemeinden ihre neuen Kirchenvorstände. Die Legislatur dauert dann 6 Jahre. Joachim Wilski von der Sächsischen Ehrenamtsakademie schätzt die Vielfalt in den sächsischen Kirchenvorständen.
2: Das macht es aus und das Menschen zeigen, dafür übernehme ich Verantwortung. Dort, wo die Leute den Eindruck haben, hier ist was los, hier kann ich mich einbringen, da stoße ich auf offene Ohren, da würde ich auch gern mit dazugehören. Und das ist nochmal was anderes als eine Kirche, die sich vor allem über berufliche oder Pfarrerinnen und Pfarrer definiert.
1: Denn das ist die beste Werbung für eine Kirchgemeinde. Ein vielfältiges Angebot vor Ort. Wer Lust hat, sich für seinen Kirchenvorstand in seiner Gemeinde aufstellen zu lassen, dann hat er oder sie die Möglichkeit, sich bis zum 2. August zu bewerben. Gewählt wird sachsenweit dann am 13. September. Weitere Infos gibt's unter kirchenvorstand-sachsen.de.
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2: Mit Nathalie Feigl einen schönen guten Abend. Schriftstellerin Heike Geißler aus Leipzig erhält den Sächsischen Literaturpreis 2026. Das hat das Sächsische Kulturministerium heute mitgeteilt. Mit der Auszeichnung würdigt die Jury das literarische Schaffen der 49-Jährigen in den beiden letzten Jahrzehnten. Der mit 10.000 Euro dotierte Preis soll der gebürtigen Riesaerin am 15. Oktober in der Leipziger Stadtbibliothek überreicht werden. Kulturministerin Barbara Klepsch lobte Geißlers präzise Analyse gesellschaftlicher Widersprüche als herausragend. Gute Nachrichten für Grimma. Die Stadt erhält aus dem sächsischen Förderprogramm Lebendige Zentren einen dicken Batzen Geld. Das hat das Infrastrukturministerium heute mitgeteilt. Oliver Heinze weiß mehr.
3: Rund 6,6 Millionen Euro gehen demnach dieses Jahr in die Muldestadt. Das Geld soll in die Aufwertung vom Ortsteil Nerchau fließen. Geplant ist unter anderem die Sanierung des ehemaligen Kulturhauses sowie Entsiegelung und die Begrünung des ehemaligen Bahngeländes.
2: Wegen vieler Unfälle plant der Landkreis Nordsachsen einen ersten stationären Blitzer an der B87 bei Mokrena. Zwischen 2022 und 2024 krachte es dort 22 Mal, meistens weil jemand zu schnell unterwegs war. Das Landratsamt hat mittlerweile eine entsprechende Ausschreibung für die rund 100.000 Euro teure Anlage gestartet.
1: Und jetzt weitere Nachrichten aus Deutschland und der Welt.
4: Ich bin Oliver Urbanke. Ein 20-Jähriger hat am späten Nachmittag eine Bankfiliale in Regensburg überfallen und dabei einen Mann mit einem Messer getötet. Das Opfer konnte zwar noch ins Krankenhaus gebracht werden, erlag dort aber seinen schweren Verletzungen. Außerdem waren zwei weitere Personen in der Bank, die von der Polizei in Sicherheit gebracht werden konnten. Anschließend wurde der Täter festgenommen. Die Ermittler gehen davon aus, dass der Täter die Bank ausrauben wollte. Vor zwei Jahren ist Cannabis in Deutschland teilweise legalisiert worden. In den Krankenhäusern haben sich bereits erste Folgen davon bemerkbar gemacht. Es wurden mehr Menschen wegen der Droge eingeliefert. Das schreiben Wissenschaftler im Fachjournal Deutsches Ärzteblatt International. Thomas Bremser berichtet.
5: Die Wissenschaftler sehen mehr akute Vergiftungen durch Cannabis und mehr dadurch ausgelöste Psychosen. Allerdings sei der Anstieg moderat. Die Forscher diskutieren zwei mögliche Gründe. Erstens sei es denkbar, dass mehr Menschen Cannabis konsumieren. Wahrscheinlicher sei es allerdings, dass mehr Konsumenten auf hochpotentes medizinisches Cannabis umgestiegen sind. Das gibt es ziemlich leicht in Online-Apotheken zu kaufen.
4: Der geplante Wechsel von Kanzleramtschef Frey an die Spitze der Bundestagsfraktion löst eine große Personalrochade aus. Bundesgesundheitsministerin Warken soll über einstimmende Medienberichten zufolge neue Kanzleramtschefin werden und CDU-Generalsekretär Linnemann Gesundheitsminister. Ab kommendem Freitag

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2: Ja Mensch, wer hätte das gedacht? Mitte Juli und Temperaturen in den Bergen des Erzgebirges 7 Grad über Null. Wahnsinn. Temperaturen im Flachland zwischen 10 und 12 Grad, aber dann haben wir das Gröbste überstanden. Morgen am Freitag sieht es doch viel, viel besser aus. Da haben wir viele Sonnenstunden. Temperaturen liegen zwischen 15 und 24 Grad und am Wochenende, da kommt der Sommer zurück. Dann geht's mal rauf bis auf 28 Grad. Der Blick auf die Straßen. Hallo, liebe Autofahrer. Nochmal der Hinweis. A72 Zwickau Richtung Leipzig in Höhe Kreuz Chemnitz. Baustelle. Da laufen Instandsetzungsarbeiten auf allen Spuren. Fahrbahn ist in diese Richtung voll gesperrt. Eine Umleitung ist ausgeschildert. Das Ganze noch bis Ende Juli. Dann schauen wir auf die Blitzer. In Dresden auf der Korener Straße Richtung Bülau. In Kossebaude auf der Gartenstraße stadtauswärts. Und in Leipzig auf der Saturnstraße am Marsweg. Auch dort steht ein Superblitzer. Fahren Sie vorsichtig. Fahren Sie vorschriftsmäßig und kommen Sie gut an. Gute Fahrt.
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1: Jennifer Lopez und David Guetta. Save me tonight.
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0: Es war einmal eine wunderschöne Moorrübe. Die machte sich zusammen mit 7 kleinen Erbsen und ein paar dicken Kartoffeln auf den Weg, um ein leckeres Essen zu werden. Endlich kamen sie an einen großen silbernen Topf, der dampfend auf einem Herd stand. Schon bald sollten sie eine wunderbare Mahlzeit sein, die köstlich duftend auf dem Tische steht. 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
16: Ja Mensch, wer hätte das gedacht? Mitte Juli und Temperaturen in den Bergen des Erzgebirges 7 Grad über Null. Wahnsinn. Temperaturen im Flachland zwischen 10 und 12 Grad, aber dann haben wir das Gröbste überstanden. Morgen am Freitag sieht es doch viel, viel besser aus. Da haben wir viele Sonnenstunden. Temperaturen liegen zwischen 15 und 24 Grad und am Wochenende, da kommt der Sommer zurück. Dann geht's mal rauf bis auf 28 Grad. Der Blick auf die Straßen. Hallo, liebe Autofahrer. Nochmal der Hinweis. A72 Zwickau Richtung Leipzig in Höhe Kreuz Chemnitz. Baustelle. Da laufen Instandsetzungsarbeiten auf allen Spuren. Fahrbahn ist in diese Richtung voll gesperrt. Eine Umleitung ist ausgeschildert. Das Ganze noch bis Ende Juli. Dann schauen wir auf die Blitzer. In Dresden auf der Korener Straße Richtung Bühlau. In Kossebaude auf der Gartenstraße stadtauswärts. Und in Leipzig auf der Saturnstraße am Marsweg. Auch dort steht ein Superblitzer. Fahren Sie vorsichtig, fahren Sie vorschriftsmäßig und kommen Sie gut an. Gute Fahrt.
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11: Mit Nathalie Feigl einen schönen guten Abend. Sie ist die älteste lebende Sächsin. Ilse Neumann hat heute im Altenheim in Taucher ihren 112. Geburtstag gefeiert. Mit vor Ort Tauchers Bürgermeister Tobias Meyer. Er kennt die frühere Maßschneiderin seit 11 Jahren und hat uns ihr Geheimnis verraten.
12: Frau Neumann hat früher doch mal das ein oder andere Zigarettchen geraucht, wie ich gehört habe. Nicht viel, aber ab und an auch mal ein kleines Gläschen getrunken. Und vielleicht ist es die Mischung, aber auch vor allem die positive Ausstrahlung, die sie ja jetzt auch noch mit 112 hat, die sie über die vielen Jahrzehnte auch getragen hat. Und ich glaube, davon können wir einiges lernen, positiv durchs Leben gehen, nicht nur immer die negativen Dinge zu betrachten, sondern das eigene Leben in die Hand zu nehmen.
11: Das Neo-Kaufhaus in der Leipziger Innenstadt bekommt eine große neue Essenshalle. Das hat der Vermieter heute mitgeteilt. Kommendes Jahr soll mit District Market eine sogenannte Food Hall eröffnen. Über 2 Etagen auf einer Fläche von etwa 3000 Quadratmetern. Vor einigen Wochen war bereits bekannt geworden, dass Nike hier seinen ersten sächsischen Laden eröffnen wird. Der Transferpoker um Fußball-Supertalent Yann Diomandé geht weiter. RB Leipzig will ihn eigentlich halten, doch es gibt offenbar immer mehr Angebote für den Nationalspieler der Elfenbeinküste. Laut Bild sind neben Paris Saint-Germain mittlerweile auch Real Madrid und Manchester City an dem 19-Jährigen dran.
8: Und jetzt weitere Nachrichten aus Deutschland und der Welt.
13: Ich bin Oliver Urbanke.
0: Ein 20-Jähriger hat am späten Nachmittag eine Bankfiliale in Regensburg überfallen und dabei einen Mann mit einem Messer getötet. Das Opfer konnte zwar noch ins Krankenhaus gebracht werden, erlag dort aber seinen schweren Verletzungen. Außerdem waren zwei weitere Personen in der Bank, die von der Polizei in Sicherheit gebracht werden konnten. Anschließend wurde der Täter festgenommen. Die Ermittler gehen davon aus, dass der Täter die Bank ausrauben wollte. Vor 2 Jahren ist Cannabis in Deutschland teilweise legalisiert worden. In den Krankenhäusern haben sich bereits erste Folgen davon bemerkbar gemacht. Es wurden mehr Menschen wegen der Droge eingeliefert. Das schreiben Wissenschaftler im Fachjournal Deutsches Ärzteblatt International. Thomas Bremser berichtet.
13: Die Wissenschaftler sehen mehr akute Vergiftungen durch Cannabis und mehr dadurch ausgelöste Psychosen. Allerdings sei der Anstieg moderat. Die Forscher diskutieren 2 mögliche Gründe. Erstens sei es denkbar, dass mehr Menschen Cannabis konsumieren. Wahrscheinlicher sei es allerdings, dass mehr Konsumenten auf hochpotentes medizinisches Cannabis umgestiegen sind. Das gibt es ziemlich leicht in Online-Apotheken zu kaufen.
0: Der geplante Wechsel von Kanzleramtschef Frey an die Spitze der Bundestagsfraktion löst eine große Personalrochade aus. Bundesgesundheitsministerin Wagen soll übereinstimmenden Medienberichten zufolge neue Kanzleramtschefin werden und CDU-General

0: damit offizielle Portale für Online-Vignetten vor. Der Betrug fällt dann meist erst an der Mountstelle auf, wenn es zu spät ist.
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2: Ja Mensch, wer hätte das gedacht? Mitte Juli und Temperaturen in den Bergen des Erzgebirges 7 Grad über Null. Wahnsinn. Temperaturen im Flachland zwischen 10 und 12 Grad, aber dann haben wir das Gröbste überstanden. Morgen am Freitag sieht es doch viel, viel besser aus. Da haben wir viele Sonnenstunden. Temperaturen liegen zwischen 15 und 24 Grad. Und am Wochenende, da kommt der Sommer zurück. Dann geht's mal rauf bis auf 28 Grad.
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7: Ja Mensch, wer hätte das gedacht? Mitte Juli und Temperaturen in den Bergen des Erzgebirges 7 Grad über Null. Wahnsinn. Temperaturen im Flachland zwischen 10 und 12 Grad, aber dann haben wir das Gröbste überstanden. Morgen am Freitag sieht es doch viel, viel besser aus. Da haben wir viele Sonnenstunden. Temperaturen liegen zwischen 15 und 24 Grad und am Wochenende, da kommt der Sommer zurück. Dann geht's mal rauf bis auf 28 Grad.
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2: Mit Nathalie Feigl einen schönen guten Abend. Schriftstellerin Heike Geißler aus Leipzig erhält den Sächsischen Literaturpreis 2026. Das hat das Sächsische Kulturministerium heute mitgeteilt. Mit der Auszeichnung würdigt die Jury das literarische Schaffen der 49-Jährigen in den beiden letzten Jahrzehnten. Der mit 10.000 Euro dotierte Preis soll der gebürtigen Riesaerin am 15. Oktober in der Leipziger Stadtbibliothek überreicht werden. Kulturministerin Barbara Klepsch lobte Geißlers präzise Analyse gesellschaftlicher Widersprüche als herausragend. Gute Nachrichten für Grimma. Die Stadt erhält aus dem sächsischen Förderprogramm Lebendige Zentren einen dicken Batzen Geld. Das hat das Infrastrukturministerium heute mitgeteilt. Oliver Heinze weiß mehr.
3: Rund 6,6 Millionen Euro gehen demnach dieses Jahr in die Muldestadt. Das Geld soll in die Aufwertung vom Ortsteil Nerchau fließen. Geplant ist unter anderem die Sanierung des ehemaligen Kulturhauses sowie Entsiegelung und die Begrünung des ehemaligen Bahngeländes.
2: Wegen vieler Unfälle plant der Landkreis Nordsachsen einen ersten stationären Blitzer an der B87 bei Mokrina. Zwischen 2022 und 2024 krachte es dort 22 Mal, meistens weil jemand zu schnell unterwegs war. Das Landratsamt hat mittlerweile eine entsprechende Ausschreibung für die rund 100.000 Euro teure Anlage gestartet.
0: Und jetzt weitere Nachrichten aus Deutschland und der Welt.
4: Ich bin Yves Simon. Nach dem tödlichen Messerangriff in einer Regensburger Bank entscheidet morgen ein Haftrichter, ob der festgenommene 20-Jährige in Untersuchungshaft kommt. Der Deutsche soll am Nachmittag auf einen Kunden eingestochen haben. Das Opfer ist später im Krankenhaus gestorben. Polizei und Staatsanwaltschaft ermitteln wegen eines Tötungsdelikts und Raubüberfalls und wollen morgen am Mittag weitere Details bekannt geben. Das Umfeld der Bank ist jetzt wieder freigegeben, aber die Kripo sichert nach wie vor Spuren. Nach dem Rücktritt von Jens Spahn als Unionsfraktionschef will Bundeskanzler Merz offensichtlich sein Kabinett doch im größeren Umfang umbilden. Bundesgesundheitsministerin Waken soll übereinstimmenden Medienberichten zufolge neue Kanzleramtschefin werden. Thorsten Frey folgt ja auf Jens Spahn nach. Und dann wiederum soll CDU-Generalsekretär Linnemann Gesundheitsminister werden. Offiziell ist das allerdings alles noch nicht bestätigt.

0: unzulässigen Vorteil gegenüber der Konkurrenz verschafft. Der Atomdeal zwischen den USA und Saudi-Arabien steht jetzt doch plötzlich wieder auf der Kippe. Der Grund: US-Präsident Trump knüpft das Abkommen an die Voraussetzung, dass Saudi-Arabien den Staat Israel anerkennt. Das aber dürfte nicht passieren, denn zwischen Saudi-Arabien und Israel gibt es weder diplomatische Beziehungen noch überhaupt politische Interessen. Politikwissenschaftler bezeichnen die Länder teilweise sogar als Feinde. Gestern hatte Trump verkündet, dass die USA Saudi-Arabien beim Aufbau eines zivilen Atomprogramms helfen wollen, ohne aber näher ins Detail zu gehen.
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2: Ja Mensch, wer hätte das gedacht? Mitte Juli und Temperaturen in den Bergen des Erzgebirges 7 Grad über Null. Wahnsinn. Temperaturen im Flachland zwischen 10 und 12 Grad, aber dann haben wir das Gröbste überstanden. Morgen am Freitag sieht es doch viel, viel besser aus. Da haben wir viele Sonnenstunden. Temperaturen liegen zwischen 15 und 24 Grad. Und am Wochenende, da kommt der Sommer zurück. Dann geht's mal rauf bis auf 28 Grad.
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9: Ja Mensch, wer hätte das gedacht? Mitte Juli und Temperaturen in den Bergen des Erzgebirges 7 Grad über Null. Wahnsinn. Temperaturen im Flachland zwischen 10 und 12 Grad, aber dann haben wir das Gröbste überstanden. Morgen am Freitag sieht's doch viel, viel besser aus. Da haben wir viele Sonnenstunden. Temperaturen liegen zwischen 15 und 24 Grad und am Wochenende, da kommt der Sommer zurück. Dann geht's mal rauf bis auf 28 Grad.
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2: Ich bin Yves Simon. Angesichts der deutlich gestiegenen Kraftstoffpreise fordert der sächsische Wirtschaftsminister Dirk Panther die Bundesregierung zum Handeln auf. Berlin habe bisher nicht auf die massiv steigenden Kosten für Pendler, Urlauber und Unternehmen reagiert. Der SPD-Politiker verlangt deswegen rasche Entscheidungen. Außerdem kritisiert Panther, dass der Staat über steigende Steuereinnahmen an den hohen Preisen mitverdient. Nach dem tödlichen Messerangriff in einer Regensburger Bank entscheidet morgen ein Haftrichter, ob der festgenommene 20-Jährige in Untersuchungshaft kommt. Der Deutsche soll am Nachmittag auf einen Kunden eingestochen haben. Das Opfer ist später im Krankenhaus gestorben. Polizei und Staatsanwaltschaft ermitteln wegen eines Tötungsdelikts und Raubüberfalls und wollen morgen am Mittag weitere Details bekannt geben. Das Umfeld der Bank ist jetzt wieder freigegeben, aber die Kripo sichert nach wie vor Spuren. Nach dem Rücktritt von Jens Spahn als Unionsfraktionschef will Bundeskanzler Merz offensichtlich sein Kabinett doch im größeren Umfang umbilden. Bundesgesundheitsministerin Waken soll übereinstimmenden Medienberichten zufolge neue Kanzleramtschefin werden. Thorsten Frey folgt ja auf Jens Spahn nach und dann wiederum soll CDU-Generalsekretär Linnemann Gesundheitsminister werden. Offiziell ist das allerdings alles noch nicht bestätigt. Die EU-Kommission wirft dem US-Internet-Giganten Google vor, seine Marktmacht gezielt auszunutzen. Deswegen hat die EU jetzt eine Rekordstrafe verhängt. 890 Millionen Euro muss Google wegen Verstößen gegen Wettbewerbsregeln zahlen. Nach Auffassung der Kommission hat Google Nutzer über die Suchmaschine und den App-Platz Google Play gezielt zu eigenen Diensten gelenkt und sich so einen unzulässigen Vorteil gegenüber der Konkurrenz verschafft. Der Atomdeal zwischen den USA und Saudi-Arabien steht jetzt plötzlich doch wieder auf der Kippe. Der Grund: US-Präsident Trump knüpft das Abkommen an die Voraussetzung, dass Saudi-Arabien den Staat Israel anerkennt. Gestern hatte Trump noch verkündet, dass die USA Saudi-Arabien beim Aufbau eines zivilen Atomprogramms helfen, ohne aber ins Detail zu gehen.
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3: Ja Mensch, wer hätte das gedacht? Mitte Juli und Temperaturen in den Bergen des Erzgebirges 7 Grad über Null. Wahnsinn. Temperaturen im Flachland zwischen 10 und 12 Grad, aber dann haben wir das Gröbste überstanden. Morgen am Freitag sieht es doch viel, viel besser aus. Da haben wir viele Sonnenstunden. Temperaturen liegen zwischen 15 und 24 Grad und am Wochenende, da kommt der Sommer zurück. Dann geht's mal rauf bis auf 28 Grad.
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1: Olivia Rodrigo, Drop Dead.
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14: Ich bin Yves Simon. Nach der tödlichen Messerattacke in einer Regensburger Bank steht jetzt fest, bei dem Opfer handelt es sich um einen Mitarbeiter der Filiale. Die Bank hat sich zutiefst bestürzt gezeigt, sie will jetzt vor allem die Beschäftigten unterstützen, arbeitet aber auch eng mit den Behörden zusammen. Der tatverdächtige 20-Jährige, ein Deutscher, soll heute dann dem Haftrichter vorgeführt werden. Er wurde von Spezialkräften noch im Gebäude festgenommen. Die Ermittler gehen von einem Tötungsdelikt und einem Raubüberfall aus. Die US-Regierung hat wieder neue Zölle auf Einfuhren aus insgesamt 60 Ländern angekündigt, auch wieder aus der EU. Wegen angeblich unzureichender Maßnahmen gegen Zwangsarbeit sollen bestimmte Produkte mit 10 oder auch 12,5% zusätzlich belastet werden, wie das Büro des US-Handelsbeauftragten Greer mitgeteilt hat. Die neuen Importgebühren gelten ab Freitagmorgen, also das haben wir ja jetzt schon, also direkt. Gesetzgebungsverfahren bei uns in Deutschland bekommen kein Tempolimit. Das Bundesverfassungsgericht hat die Klage eines ehemaligen CDU-Abgeordneten verworfen, dem das Verfahren beim Heizungsgesetz zu schnell gegangen war. Die Vorsitzende Richterin Kaufold hat gesagt:
15: Allgemeine Aussagen zur zulässigen Dauer von Gesetzgebungsverfahren lassen sich dem Grundgesetz nicht entnehmen.
14: Bei der Verhandlung ist es nicht um das Heizungsgesetz inhaltlich gegangen. Die Waldbrände an der französischen Atlantikküste breiten sich immer weiter aus. Laut den Behörden sind inzwischen fast 20.000 Menschen vorsorglich in Sicherheit gebracht worden. Die Region rund um Bordeaux ist unter anderem bei Urlaubern sehr beliebt. Viele Ferienzentren und Campingplätze sind inzwischen geräumt worden. Der Transferpoker um Fußball-Supertalent Diomandé geht weiter. RB Leipzig will ihn eigentlich halten, aber es gibt offenbar immer mehr Angebote für den Nationalspieler der Elfenbeinküste. Laut Bild sind neben Paris Saint-Germain mittlerweile auch Real Madrid und Manchester City an dem 19-Jährigen dran. Zuletzt hatte RB ein 100-Millionen-Euro-Angebot vom FC Liverpool abgelehnt. Diomandé hat in Leipzig noch einen Vertrag bis 2030. Unter einer Ablöse von mindestens 120 Millionen Euro will RB ihn aber wohl nicht abgeben. Doch ob zum Beispiel sein Wunschverein Paris wirklich so viel locker macht, das ist momentan unklar.
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0: Wir starten recht freundlich in den Freitag und recht freundlich ins Wochenende. Temperaturen zwischen 15 und 24 Grad. Ganz viel Sonne wird es geben. Ja, und morgen am Samstag und am Sonntag, das Wochenende, sieht fantastisch aus. Da kommt der Sommer zurück. Dann geht's rauf mit den Temperaturen bis auf 28 Grad. Möglicherweise gibt's dann am Sonntag auch mal den ein oder anderen Schauer.
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1: Hallo liebe Lions-Fans, hier ist Amat soweit von den Leipzig Lions. Wir spielen am Samstag zu Hause gegen die Langenfeld Longhorns. Kommt vorbei in den Kamelogi Sportpark. Wir brauchen eure Unterstützung. Kickoff ist um 15 Uhr. Wir freuen uns auf euch.
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6: Ich bin Yves Simon. Nach der tödlichen Messerattacke in einer Regensburger Bank steht jetzt fest, bei dem Opfer handelt es sich um einen Mitarbeiter der Filiale. Die Bank hat sich zutiefst bestürzt gezeigt. Sie will jetzt vor allem die Beschäftigten unterstützen, arbeitet aber auch eng mit den Behörden zusammen. Der tatverdächtige 20-Jährige, ein Deutscher, soll heute dann dem Haftrichter vorgeführt werden. Er wurde von Spezialkräften noch im Gebäude festgenommen. Die Ermittler gehen von einem Tötungsdelikt und einem Raubüberfall aus. Die US-Regierung hat wieder neue Zölle auf Einfuhren aus insgesamt 60 Ländern angekündigt, auch wieder aus der EU. Wegen angeblich unzureichender Maßnahmen gegen Zwangsarbeit sollen bestimmte Produkte mit 10 oder auch 12,5% zusätzlich belastet werden, wie das Büro des US-Handelsbeauftragten Greer mitgeteilt hat. Die neuen Importgebühren gelten ab Freitagmorgen, also das haben wir ja jetzt schon, also direkt. Gesetzgebungsverfahren bei uns in Deutschland bekommen kein Tempolimit. Das Bundesverfassungsgericht hat die Klage eines ehemaligen CDU-Abgeordneten verworfen, dem das Verfahren beim Heizungsgesetz zu schnell gegangen war. Die Vorsitzende Richterin Kaufold hat gesagt:
7: Allgemeine Aussagen zur zulässigen Dauer von Gesetzgebungsverfahren lassen sich dem Grundgesetz nicht entnehmen.
6: Bei der Verhandlung ist es nicht um das Heizungsgesetz inhaltlich gegangen. Die Waldbrände an der französischen Atlantikküste breiten sich immer weiter aus. Laut den Behörden sind inzwischen fast 20.000 Menschen vorsorglich in Sicherheit gebracht worden. Die Region rund um Bordeaux ist unter anderem bei Urlaubern sehr beliebt. Viele Ferienzentren und Campingplätze sind inzwischen geräumt worden. Der Transferpoker um Fußball-Supertalent Diomandé geht weiter. RB Leipzig will ihn eigentlich halten, aber es gibt offenbar immer mehr Angebote für den Nationalspieler der Elfenbeinküste. Laut Bild sind neben Paris Saint-Germain mittlerweile auch Real Madrid und Manchester City an dem 19-Jährigen dran. Zuletzt hatte RB ein 100-Millionen-Euro-Angebot vom FC Liverpool abgelehnt. Diomandé hat in Leipzig noch einen Vertrag bis 2030. Unter einer Ablöse von mindestens 120 Millionen Euro will RB ihn aber wohl nicht abgeben. Doch ob zum Beispiel sein Wunschverein Paris wirklich so viel locker macht, das ist momentan unklar.
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8: Wir starten recht freundlich in den Freitag und recht freundlich ins Wochenende. Temperaturen zwischen 15 und 24 Grad. Ganz viel Sonne wird es geben. Ja, und morgen am Samstag und am Sonntag, das Wochenende, sieht fantastisch aus. Da kommt der Sommer zurück. Dann geht's rauf mit den Temperaturen bis auf 28 Grad. Möglicherweise gibt es dann am Sonntag auch mal den ein oder anderen Schauer.
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1: Jennifer Lopez und David Guetta. 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